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1: Im Studio André Glatzel. Neue Sanktionen gegen Russland und mögliche Sicherheitsgarantien für die Ukraine. Darum geht es heute beim Treffen der sogenannten Koalition der Willigen. Ausgerichtet wird das Treffen von Kanzler Merz, Frankreichs Präsident Macron und dem neuen britischen Premier Burnham. Deutschland muss stärker gegen hybride Angriffe aus Russland vorgehen. Grünen Innenpolitiker von Notz fordert in der Süddeutschen Zeitung dringend eine entschlossene Reaktion der Bundesregierung. Er warnt vor Spionage, Sabotage und Anschlagsplänen. Auch SPD-Politiker Fiedler verlangt spürbare Konsequenzen für Moskau. Die Bahngewerkschaft EVG fordert einen besseren Schutz fürs Zugpersonal vor Gewalt und droht mit Streiks. Sollte die Bundesregierung nicht wie versprochen bald ein Gesetz auf den Weg bringen, wird im Januar der Betrieb lahmgelegt, sagte Gewerkschaftschef Burkhardt. Hintergrund ist die tödliche Attacke auf einen Bahnmitarbeiter im Februar. Zwei Überraschungen bei den Sonntagsspielen im DFB-Pokal. St. Pauli stolpert gegen Rot-Weiß Essen. 0:2 verliert der Bundesliga-Absteiger gegen den Drittligisten. Und auch der zweite Absteiger Heidenheim patzt. Beim Regionalligisten Jeddelo 2 aus Niedersachsen gab es eine 2:5 Niederlage.
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3: Ja, mit mir Anna, guten Morgen. Und die liebe Pia ist heute zur frühen Stunde auch dabei. Wir reden gleich über Energy Star Taylor Swift. Die sorgt nämlich regelmäßig für Unfälle. Es geht um Verkehr, es geht um Männer und auch viel mit Autos. Die ganze Geschichte hört ihr gleich.
4: Jetzt aber erstmal Houston und Jackstar mit Turn the Lights On.

0: Energy-Star Taylor Swift sorgt für Verkehrsunfälle. Auweia, darum geht's jetzt hier. Hi, Energy am Morgens an, hier mit mir, Anna. Guten Morgen. Heute mal mit Kollegin Pia.
1: Morgen.
0: Wir haben den ganzen Morgen News aus der Musikwelt für euch, dein absolutes Steckenpferd. Mhm. Mit dieser Studie hat absolut keiner gerechnet. Wenn ein Energy-Star wie Taylor Swift neue Musik rausbringt, dann steigt die Zahl der Verkehrsunfälle.
1: Ja, die Forschenden sehen einen ganz klaren Zusammenhang. Neue Musik, mehr Verkehrsunfälle und vor allem betroffen junge Männer.
0: Das glaube ich.
1: Wer hätte es gedacht? Finde ich auch irgendwie krass bei Taylor Swift. Die müssen, wahrscheinlich können die sich halt eben nicht auf beides konzentrieren und hören dann so der Musik zu, weil Taylor einfach fantastische Texte schreibt und dann sind sie nicht mehr
0: fähig. So junge Männer weniger multitasking-fähig.
1: Ja.
0: Ich wusste gar, also ich dachte, Taylor Swift hat eher so eine Frauenquote
1: als
0: Fans.
1: Hätte ich auch gedacht, aber anscheinend ja nicht. Aber betroffen sind eben auch nicht nur Fans von Taylor Swift, sondern auch Bad Bunny, Harry Styles, Drake tauchen in der Studie auf. Und bei Drake macht es dann ja auch wieder noch mehr Sinn, bei Männern vielleicht.
0: Bei mir ist komplett Bad Bunny. Da träume ich mich weg und habe nur noch seinen Hüftschwung vor Augen,
1: kann mich
0: gar nicht mehr aufs Auto fahren konzentrieren.
1: Also vielleicht einfach, wenn da Alben rauskommen, gar nicht mehr Auto fahren.
0: Ja, hört die lieber zu Hause ein bisschen leiser, drehen, dann seid ihr auch sicher. Und hoffentlich unfallfrei weiter geht's jetzt hier weiter mit guter Musik auf Energy, immer die besten neuen Hits.

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1: Spielen wir heute mit der lieben Magdalena. Hallo. Hallo Magdalena, kannst du mich hören?
2: Oh, hört ihr mich?
1: Ja, jetzt höre ich dich. Ja.
2: Ich bin ein bisschen erkältet, sorry.
1: Pass auf, dann machen wir ganz schnell, dass du dich wieder ausruhen kannst. Pass auf, das hier ist dein Buchstabe.
0: B.
1: B wie Kollege Ben, der gerade krank ist. Du hast 30 Sekunden Zeit, brauchst 5 richtige. Sollte dir mal zu einer Kategorie nichts einfallen, dann sag einfach schnell weiter und ich überlege mir eine neue.
2: Okay, machen wir so.
1: Perfekt, es geht los. Ein weiblicher Vorname mit B.
2: Bertha.
1: Sehr gut. Damit kommst du zur Arbeit.
2: Bus.
1: Ja. Eine neue Sportart.
2: Bungee-Jumpen.
1: Warum nicht? Das gibt's bei dir im Badezimmer.
2: Meine Badewanne.
1: Sehr gut. Und das kommt in einen Smoothie rein.
2: Beeren.
1: Ja, sehr gut. Herzlichen Glückwunsch. Du hast gewonnen.
2: Dankeschön. Yay, ich freue mich.
1: Das hat sie richtig gut gemacht. Trotz Krankheit super schnell geantwortet. Und ihr wollt auch mal mit uns zocken? Dann jetzt einfach anmelden auf energy.de.

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6: Im Studio André Glatzel. Neue Sanktionen gegen Russland und mögliche Sicherheitsgarantien für die Ukraine. Darum geht es heute beim Treffen der sogenannten Koalition der Willigen. Ausgerichtet wird das Treffen von Kanzler Merz, Frankreichs Präsident Macron und dem neuen britischen Premier Burnham. Deutschland muss stärker gegen hybride Angriffe aus Russland vorgehen. Grünen-Innenpolitiker von Notz fordert in der Süddeutschen Zeitung dringend eine entschlossene Reaktion der Bundesregierung. Er warnt vor Spionage, Sabotage und Anschlagsplänen. Auch SPD-Politiker Fiedler verlangt spürbare Konsequenzen für Moskau. Die Bahngewerkschaft EVG fordert einen besseren Schutz fürs Zugpersonal vor Gewalt und droht mit Streiks. Sollte die Bundesregierung nicht wie versprochen bald ein Gesetz auf den Weg bringen, wird im Januar der Betrieb lahmgelegt, sagte Gewerkschaftschef Burkhardt. Hintergrund ist die tödliche Attacke auf einen Bahnmitarbeiter im Februar. Zwei Überraschungen bei den Sonntagsspielen im DFB-Pokal. St. Pauli stolpert gegen Rot-Weiß Essen. 0:2 verliert der Bundesliga-Absteiger gegen den Drittligisten. Und auch der zweite Absteiger Heidenheim patzt. Beim Regionalligisten Jeddelo 2 aus Niedersachsen gab es eine 2:5 Niederlage.
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10: Und ich glaube, ich bin im falschen Film. Das kann doch nicht wahr sein. Ich liebe diese eine Taste am Handy, die Snooze-Taste. Nee. Die hat mein Leben schon so bereichert. Noch jetzt komme ich zur Arbeit, meine Kollegen sagen mir, nehmen wir nicht. Wir stehen auf und sind wach. Reden wir gleich über Snoozen ausführlich drüber.
11: Ja, jetzt erstmal Temper City und Self-Aware hier bei Energy.

0: Team Snoozen, ja oder nein? Hallo Energy, morgen ist Anja mit mir, Anna, guten Morgen. Heute mit der lieben Pia und Kollege Jakob.
1: Ja.
0: Ich habe heute nicht gut geschlafen. Bin sehr, sehr müde. Die beiden müssen mich heute durch die Sendung tragen, weil ich irgendwie ein Streitgespräch noch in meinem Kopf hatte, war am Overthinken, konnte null pennen, 2 Stunden Schlaf irgendwie mal abbekommen. Und dann lieb ich es ja morgens zu snoozen.
2: Nein, Anna.
0: Also 3-mal mindestens wird ja morgens auf die Snooze-Taste gedrückt. Dass ich, und ich habe ja noch ein bisschen. Und ich habe ja noch ein bisschen.
2: Nein,
0: und ich
2: nein,
0: ja
2: nein,
0: noch ein
2: bisschen.
0: Jetzt habe ich das erzählt und die beiden gucken mich an wie ein Auto, als ob ihr das nicht macht.
2: Nein, noch nie.
1: Wie ein Auto, was ich überfahren will gleich. Pass auf, weil du hast dich ja quasi, wenn du jetzt mehrmals da gesnoozt hast, um einen tiefen Schlaf gebracht. Du hättest ja die ganze Zeit, ja bis zum letzten Weckerklingeln quasi, hättest du ja durchschlafen können.
0: Aber ich brauche das. Also wie macht ihr das? Der Wecker klingelt und ihr steht auf, oder wie?
2: Weil in dem Moment bist du dann ja wach. Also du bist ja, du kommst ja nicht wieder zurück in diesen Tiefschlaf und dann einfach aufstehen und jetzt, dann wärst du jetzt, glaube ich, nicht ganz so
0: das
2: müde, wie du bist.
0: Ich nicht. Das mache ich mein Leben lang schon immer wieder auf Snoozen, immer auf Wegdrücken, klicken, weil ich kann nicht einfach aufstehen, aus dem Bett und sagen, so, Welt, jetzt geht's los.
2: Probier es mal.
1: Ist ein Mindset. Ist einfach eine Mindset-Sache.
0: Ah, ihr seid ein Mindset, wirklich. Also was sagt ihr denn? Team Snoozen oder der Wecker klingelt und ihr steht sofort auf?
2: Sofort aufstehen.
0: Klingelt mal durch oder schreibt

0: Hallo, schönen Start in die neue Woche wünschen wir euch. Energy am Morgen ist an. Hier mit mir, Anna, guten Morgen und Kollegin Pia.
1: Guten Morgen.
0: Und es gibt neue Mucke.
1: Ja, und die kommt von Moskena. Worshipping the Sun heißt der Song. Und in diesem Song geht's eben darum, dass Moskena lange danach gesucht hat, nach Spaß und besonderen Momenten und immer so schöne Sachen auch erlebt hat, Sonnenuntergänge oder ein Abenteuer. Aber er dann gemerkt hat, das ist alles nur halb so schön, wenn man sie nicht mit besonderen, tollen Menschen teilen kann.
0: Oh,
1: und genau darum geht's.
0: Das fühle ich so sehr. Kriegt er jetzt hier neu auf Energy.

0: Laurens, wir reden heute früh mal wieder über...
1: Ja, heute geht's mal wieder um diese Militärübungen. Die finden ja in letzter Zeit öfter statt hier bei uns in Franken. Diesmal trifft's den Raum Großhabersdorf. Da wird's dann im September wieder ein bisschen lauter. Das US-Militär hat nämlich für den ganzen Monat da Übungen angekündigt. Mit dabei sind 12 Hubschrauber. Die landen dann auch teilweise nachts außerhalb von den Flugplätzen. Wann genau geflogen wird, das steht aber noch nicht fest. Also bitte nicht wundern, wenn's dann plötzlich über euch brummt. Ja, und dann hat diese krasse Hitze, die wir den Sommer über hatten, wohl einiges an Kosten verursacht. Greenpeace hat da jetzt mal den Taschenrechner rausgeholt und das Ganze mal nachgerechnet. Und die sagen, da ist jetzt wohl ein Schaden von mindestens 36 Milliarden Euro entstanden. Da geht es unter anderem darum, dass die Ernten nicht so gut gewesen sind. Das Gesundheitssystem musste auch mehr leisten und viele sind wohl nicht so produktiv auf der Arbeit gewesen. Ja, und diese Woche kriegen wir übrigens dann in einigen Regionen schon wieder über 30 Grad. So, und zum Schluss habe ich jetzt noch eine Story für euch parat, die ist wirklich komplett unglaublich. Eine Frau kommt gerade aus ihrem Griechenlandurlaub zurück, landet in Düsseldorf, greift in ihre Jacke und wird plötzlich von einem Skorpion gestochen. Das Tier hatte sich tatsächlich in ihrer Kleidung versteckt und ist einfach mit nach Deutschland gereist. Die Frau ist in ein Krankenhaus gekommen, war aber zum Glück nie in Lebensgefahr und der Skorpion auch nicht. Der wurde nämlich eingefangen und in einen Reptilienzoo gebracht.
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1: Das sieht ganz entspannt aus auf unseren Straßen. Nichts Größeres zu sehen. Freifahrt für euch.
2: Blitzer.
1: Nö, da habe ich auch noch keinen. Wenn ihr aber schon einen gesehen habt, dann klingelt doch einfach mal ganz kurz durch. Direkt hier bei uns im Studio unter der kostenlosen Studio-Hotline. Das ist die 0800 800 1069. Gute Fahrt.
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1: Leute, entschuldigt bitte jetzt schon mal den Ausdruck, aber hier bei uns in Franken ist es gerade einfach arschkalt. Da muss man auch nicht großartig drum rumreden. 6 Grad messen wir zurzeit und ich war gerade eben nur mit so einem T-Shirt und einem Hemd draußen. Hui, ich sage euch eins, ich habe ordentlich gezittert. Aber es wird besser, 22 Grad erreichen wir heute in der Spitze. Und dazu wird es dann heute noch ein richtig schön sonniger Tag. Bis zu 9 Stunden sind da heute drin.
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0: Ja, und wir sagen jetzt auf dreimal Team snoozen oder Team direkt aufstehen. 1, 2, 3, snoozen.
7: Team direkt aufstehen.
0: Sag mal, ihr spinnt doch komplett. Reden wir gleich ausführlich drüber.
8: Jetzt erstmal Tame Impala und Jenny mit Dracula hier bei Energy.
0: Schönen Morgen.

0: Glück wurde diese Taste auf dem Handy erfunden. Oh. Energy morgens an. Hallo hier mit mir, Anna. Guten Morgen. Kollegin Pia ist bei mir. Und Jakob heute ein bisschen das Thema Snoozen. Bin nämlich in die Redaktion reingekommen, meinte, ein Glück wurde Snoozen erfunden. Die anderen beiden, ihr steht auf und seid einfach da und startet rein ins Leben. Kann ich ja gar nicht. Snoozen ist gar nicht so schädlich, solange man nicht wieder mehr als 30 Minuten pennt.
1: Ja, und trotzdem würde ich sagen, es gehört abgeschafft.
0: Ja,
1: und es gibt natürlich auch gute Tipps, wie man sich das abgewöhnen kann, ja? Wie man direkt aufstehen kann. So wie Pia und ich
2: wie wir richtig in den Tag starten.
1: So, also da wird zum Beispiel gesagt, nutzt doch so eine Lichtlampe.
0: Nee,
1: wo dann direkt so das fette Licht in dein Gesicht scheint.
0: Nee.
1: Ja. Oder die 5-Sekunden-Regel. Zähle doch mal beim Klingeln im Kopf von 5 einfach rückwärts und dann bist du automatisch wach.
0: Wie, wenn der Wecker klingelt, dann soll man zählen?
1: Genau, zählen. Oder, ich finde, der beste Tipp für jemanden, der sagt, oh Gott, wie komme ich noch aus dem Bett? Stell doch den Wecker, das Handy oder was auch immer, einfach ganz weit weg im Raum. Mhm. Und dann klingelt es immer weit. Das heißt, du musst irgendwann aufstehen.
0: Das hat mein Ex-Freund immer gemacht, aber der ist davon nicht wach geworden.
2: Oh, nee.
0: Das heißt, ich musste aufstehen. Furchtbar. Ja, und dann war ich nicht wach, sondern hatte mega schlechte Laune.
1: Ja, aber ich weiß jetzt, was dir fehlt. Ein Ex-Freund.
2: Nee,
1: mit genau solchen Sachen.
0: Auch das nicht veto.
2: Nee, dann lieber die Snooze-Taste.
0: Seid ihr Team Snoozen, so wie ich? Weil ich verstehe es nicht. Wie kann man einfach aufstehen, sobald der Wecker klingelt? Oder wie Pia und Jakob, ihr steht auf und seid da, klingelt mal durch oder schreibt eine WhatsApp.

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1: Sagen Happy Birthday. Wunderschönen guten Morgen erstmal. Erstmal an alle fränkischen Geburtstagskinder. Am Freitag geht's wieder los. Da feiert ihr mit dem Nürnberger Volksfest dieses Jahr 200-jähriges. Die Jubiläums-Edition steigt. 1826 hat alles angefangen. Das heißt, theoretisch hätte Goethe bei der Eröffnung sogar eine Runde Riesenrad fahren können. Er war damals gerade erst Mitte 70. Und passend zum großen Jubiläum, ihr habt genug Geschichte, passend zum großen Jubiläum sind die Veranstalter gerade auf der Suche nach euren schönsten Volksfesterinnerungen der letzten Jahre und Jahrzehnte. Fotos von historischen Momenten, Fahrgeschäften, Schaustellerbuden, Festzelten, Familienmomenten, alles ist erwünscht und wird aktuell auf der offiziellen Facebook-Seite gesammelt. Klickt unbedingt mal rein, los geht's mit dem 200. Volksfest dann Freitag, 17 Uhr mit dem Bieranstich. Es wird großartig.
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0: Start in die neue Woche wird jetzt eine Runde gezockt. Ja. Energy Morgens an hier mit mir. Anna, guten Morgen. Und Jakob, du hast eine Behauptung. Und wir müssen rätseln, na, ist die Fakt oder vielleicht doch Fake?
1: Wer einen Hund hat, bewegt sich im Schnitt mehr. Fakt oder Fake?
0: Auf jeden Fall. Also der Ben, der hat mal hier mit uns die Morningshow gemacht. Nein. Der hat gerade Urlaub und der hat ja einen kleinen Dackel. Das ist ja mein Patensohn, der Herkules. Ja. Und wenn ich den habe, dann ist es automatisch schon so, dass ich dann irgendwie einfach mehr unterwegs bin und dann einplane. Dann gehen wir da eine Stunde raus, dann alleine morgens. Ich würde ja dann nicht nochmal spazieren gehen, aber der Hund muss raus. Ich glaube schon.
1: Das stimmt.
0: Also ich sag Fakt.
1: Also, wer einen Hund hat, bewegt sich im Schnitt mehr, ist ein
0: Fakt.
1: Ja. Und sind so bis zu 2800 Schritte pro Tag.
0: Oh, ich wusste
1: gar nicht, dass man das so genau festlegen kann. Also so 20 Minuten mehr frische Luft, würde ich sagen. Es wird aber gesagt, es ist jetzt trotzdem kein krasser Gamechanger in Sachen Bewegung.
0: Okay.
1: Für die Gesundheit, da sollte man dann wahrscheinlich schon eher auf normalen Sport setzen.
0: Richtig Sport dann machen. Ja, aber alleine so im Winter. Also wenn ich den Hundi dann habe, ich gehe doch nicht morgens um 7 erstmal durch den Schnee spazieren mit Hundi, musst du dann. Hast du gleich wieder ein bisschen Bewegung und bist wacher.
1: Wieso? Kannst du einfach mal dich überwinden vielleicht? Einfach ein bisschen rausgehen?
0: Noch vor der Sendung am besten.
1: Ja, natürlich.
0: Morgen.
1: Na klar.
0: Oh weia, wir hören jetzt Super High und Nika mit Following the Sun. Lange nicht gehört auf Energy. 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
13: Einen wunderschönen guten Morgen. Laurenz, lass uns mal kurz sortieren, was ist heute wichtig?
14: Guten Morgen, Anna. Ja, sehr gerne. Also, die letzten Wochen hatten wir hier bei uns in Nürnberg ja nicht nur mit der Hitze, sondern auch mit ganz schön viel Trockenheit zu kämpfen. Und das macht vor allem den Straßenbäumen zu schaffen. Die Stadt muss deshalb deutlich mehr gießen. Normalerweise sind die Bäume etwa alle 2 Wochen dran. Bei Hitze aber jede Woche. Dafür können dann schon mal so bis zu 45 Millionen Liter Wasser draufgehen. Unterstützt wird die Stadt dabei von mehr als 1.500 Baumpaten, also Leute, die mit ihren Gießkannen unterstützen. Und die werden auch in Zukunft wichtiger, denn solche trockenen Sommer dürften jetzt häufiger werden. Dann sind ja die Spritpreise weiter ordentlich hoch hier bei uns. Unser Bundesfinanzminister Klingbeil will deswegen, dass die Übergewinnsteuer für Ölkonzerne kommt. Zusammen mit anderen Ländern will man das direkt in der EU regeln, berichtet der Spiegel. Bei uns in der Bundesregierung sind aber nicht alle dafür, vor allem in der Union nicht. Da ist man nämlich gegen extra staatliche Eingriffe. Dann ist es jetzt auf einigen Autobahnen am Wochenende nochmal deutlich voller gewesen als sonst, denn es sind mal wieder in einigen Bundesländern die Sommerferien zu Ende gegangen. Ab heute geht in Berlin, Brandenburg und Mecklenburg-Vorpommern wieder die Schule los. Damit sind jetzt auch nur noch 3 Länder in den Ferien. 4 hier in Bayern, Baden-Württemberg und NRW.
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14: Das sieht ganz entspannt aus auf unseren Straßen. Nichts Größeres zu sehen. Freifahrt für euch.
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14: Nö, da habe ich auch noch keinen. Wenn ihr aber schon einen gesehen habt, dann klingelt doch einfach mal ganz kurz durch. Direkt hier bei uns im Studio unter der kostenlosen Studio-Hotline. Das ist die 0800 800 1069. Gute Fahrt.
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14: Hui, es ist noch ziemlich frisch hier bei uns in Franken. 6 Grad messen wir momentan auf der Würder Wiese hier bei uns in Nürnberg. Aber das war hier gerade ein Sonnenaufgang, aber vom Allerfeinsten. Den hätte meine Mutter sofort in ihrem WhatsApp-Status gepostet. 22 Grad erreichen wir heute in der Spitze und das alles bei insgesamt 9 Stunden Sonne.
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13: Und wir wünschen euch einen guten Start rein in die neue Woche. Und wir starten direkt mit Geschenken. Ihr bekommt Tickets für das Energy Air, ein richtig nices Festival von uns. Wer dabei ist und wie ihr auch dabei sein könnt, das klären wir alles nach Alex Warren. Jetzt erstmal Harrison, All the Things She Said. Schönen Montag.

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meine Güte, wo ist denn das Jahr hin? Wir haben den 24. August, das heißt noch 4 Monate, dann ist Weihnachten. Wir haben jetzt schon Geschenke für euch. Nein, ich möchte noch nicht über Weihnachten reden. Keine Sorge. Energy am Morgen ist an, hier mit mir, Anna. Guten Morgen. Schön, dass ihr dabei seid. Und wir haben was für euch. 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Das ist doch ein schöner Festivalabschluss. Und wir hören jetzt Teddy Swims mit Mr. Note All of Energy. 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

haben wir natürlich immer die besten Hits für euch. Weiter geht's hier mit Nico Santos, Why Don't You Stay? Und Nico Santos ist Deutscher, aber auf einer meiner Lieblingsinseln, Mallorca, aufgewachsen. Dann ist er mit Anfang 20 nach Deutschland gezogen und hatte erstmal richtig schön Probleme bei der Eingewöhnung. Besonders schwer fiel ihm die deutsche Pünktlichkeit und auch die deutsche Kommasetzung. Und Nico Santos, ich kann nicht so nachvollziehen. Ich bin zwar auch eine deutsche Kartoffel, aber so 100% mit der Kommasetzung. Also ich würde nicht meine Hand dafür ins Feuer halten, dass ich das immer so richtig mache. Deswegen ist zu verzeihen, wenn bei dir auch mal was falsch ist. Jetzt gibt's Why Don't You Stay auf Energy.

geht's hier die Treppe hoch. Hallo, schönen Montagmorgen wünsche ich euch. Energy am Morgen ist an, hier mit mir, Anna. Guten Morgen. Und wir starten mit guten Nachrichten rein. Eine neue Studie zeigt, wer regelmäßig Treppen steigt, der hat ein geringeres Risiko, im Alter eine Herz-Kreislauf-Erkrankung zu kriegen. 100 Stufen pro Tag seien laut Forschenden ideal. Und da liege ich ja ganz gut mit dabei. Muss aber auch sagen, ich habe auch ein bisschen Schiss einfach vom Fahrstuhlfahren. Deswegen, also ich lasse den Fahrstuhl gerne stehen und nehme lieber die Treppe, eher aus Respekt stecken zu bleiben. Aber jetzt ist es auch noch gut, keine Herz-Kreislauf-Erkrankung zu bekommen. Also heute paar mehr Treppen steigen und wir starten rein mit DJ Goa und Meet Chico auf Energy. 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
5: Laurens, wir reden heute früh mal wieder über...
6: Ja, heute geht's mal wieder um diese Militärübungen. Die finden ja in letzter Zeit öfter statt hier bei uns in Franken. Diesmal trifft's den Raum Großhabersdorf. Da wird's dann im September wieder ein bisschen lauter. Das US-Militär hat nämlich für den ganzen Monat da Übungen angekündigt. Mit dabei sind 12 Hubschrauber. Die landen dann auch teilweise nachts außerhalb von den Flugplätzen. Wann genau geflogen wird, das steht aber noch nicht fest. Also bitte nicht wundern, wenn's dann plötzlich über euch brummt. Ja, und dann hat diese krasse Hitze, die wir den Sommer über hatten, wohl einiges an Kosten verursacht. Greenpeace hat da jetzt mal den Taschenrechner rausgeholt und das Ganze mal nachgerechnet. Und die sagen, da ist jetzt wohl ein Schaden von mindestens 36 Milliarden Euro entstanden. Da geht es unter anderem darum, dass die Ernten nicht so gut gewesen sind. Das Gesundheitssystem musste auch mehr leisten und viele sind wohl nicht so produktiv auf der Arbeit gewesen. Ja, und diese Woche kriegen wir übrigens dann in einigen Regionen schon wieder über 30 Grad. So, und zum Schluss habe ich jetzt noch eine Story für euch parat, die ist wirklich komplett unglaublich. Eine Frau kommt gerade aus ihrem Griechenlandurlaub zurück, landet in Düsseldorf, greift in ihre Jacke und wird plötzlich von einem Skorpion gestochen. Das Tier hatte sich tatsächlich in ihrer Kleidung versteckt und ist einfach mit nach Deutschland gereist. Die Frau ist in ein Krankenhaus gekommen, war aber zum Glück nie in Lebensgefahr und der Skorpion auch nicht. Der wurde nämlich eingefangen und in einen Reptilienzoo gebracht.
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6: Das sieht ganz entspannt aus auf unseren Straßen. Nichts Größeres zu sehen. Freifahrt für euch.
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6: Nö, da habe ich auch noch keinen. Wenn ihr aber schon einen gesehen habt, dann klingelt doch einfach mal ganz kurz durch. Direkt hier bei uns im Studio unter der kostenlosen Studio-Hotline. Das ist die 0800 800 1069. Gute Fahrt.
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6: 7 Grad messen wir momentan hier bei uns in Nürnberg. Das ist alles hier bei strahlendem Sonnenschein. Und wir sitzen ja hier im Business Tower und man sieht wirklich, wie aus den Wäldern rundherum der Nebel gerade so hochzieht. Das sieht total klasse aus. 22 Grad erreichen wir heute in der Spitze. Das alles bei insgesamt 9 Stunden Sonne.
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5: Ja, und Kollege Ben ist im Urlaub, aber macht überhaupt nichts. Wir haben hier jeden Tag einen tollen Gast in der Show. Heute Sebastian Klussmann von der Quizshow Gefragt Gejagt. Hallo.
8: Guten Morgen. Hallo Anna. Schön, dass ich hier sein darf.
5: Ja, ich freue mich auch sehr. Und wie wir alle ein bisschen schlauer werden, zum Beispiel beim Frühstück, das besprechen wir alles mit dir nach Felix Jähn. Jetzt erstmal Shakira und Burna Boy, der Sommersong 2026 überhaupt. Die.

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1: Jetzt haben wir für euch Wissen zum Frühstück.
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1: Oh yeah, schön, dass ihr dabei seid. Energy am Morgens an, hier mit mir, Anna, guten Morgen. Kollege Ben ist mal wieder im Urlaub, ne? Dafür ist heute Sebastian Klussmann da. Hallo.
3: Hallo, Anna.
1: Hallo, schön, dass du da bist. Viele kennen dich als Besserwisser aus der Show Gefragt, Gejagt. Lieb ich ja, guck ich regelmäßig. Wie schaffst du es dir denn, so viele unterschiedliche Dinge zu merken?
3: Ist es nicht so, dass ich zu Hause sitze und irgendwelche Listen auswendig lerne? Zum Glück nicht. Das wäre ein trauriges und langweiliges Leben. Ich gehe an die Dinge mit Interesse und versuche sie zu erleben. Das heißt, wenn ich etwas mehr wissen möchte über die Küchen der Welt, dann esse ich dieses Essen. Mm. Also man müsste so vielfältig wie möglich an die Sache rangehen und möglichst mit verschiedenen Sinnen. Und so kannst du im Prinzip alles in deinem Umfeld nutzen, wenn du neugierig bist. Mhm. Aber zum Beispiel, ich gucke mir auch immer an, wer ist denn gerade so, wer tut denn hier gerade oder wer tritt hier auf? Ne? Das sind überall so Poster, Plakate und dann gibt es viele Musiker, die ich noch gar nicht kenne. Also höre ich mir die an, wenn man nicht schon alle über Radio Energy kennt. So,
1: ja. Ne? Natürlich, wir spielen immer hier die besten neuen Hits, aber das ergibt auf jeden Fall schon Sinn. Ne? Nicht irgendwie so stumpfes Lesen und Wissen in sich reinprügeln, sondern dann auch mal schmecken, vielleicht was fühlen, hören, also die Sinne richtig mitnehmen. Wir testen dein Wissen, Sebastian, heute Morgen. Wie gut ist Sebastian Klussmann denn bei Stadtland Energy? Das testen wir alles gleich. Jetzt erstmal One Republic mit Need Your Love.

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0: Hallöchen, schönen guten Morgen. Energy am Morgen ist an hier mit mir, Anna. Guten Morgen. Mein Kollege Ben ist mal wieder im Urlaub. Dafür bin ich aber nicht allein. Ich hasse es auch, alleine zu sein. Ich mag es schon sehr gerne, hier mit jemandem zusammen zu moderieren. Heute ist Sebastian Klussmann. Hallo.
1: Guten Morgen, Anna.
0: Viele kennen dich ja von der Quizshow Gefragt, Gejagt. Oh, liebe ich auch. Gucke ich ganz regelmäßig. Da hast du wirklich auf alles eine Antwort. Mal gucken, wie du jetzt hier abschneidest.
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0: Du hast insgesamt 30 Sekunden Zeit, brauchst 5 richtige Kategorien. Also, wir fangen erstmal an, was dein Buchstabe sein wird.
2: F.
1: Super Buchstabe.
0: Fliege. Da sollte dir was zu einfallen.
1: Einer meiner liebsten Buchstaben.
0: Mhm. Ein Energy Star mit F.
1: Weiß ich nicht. Machen wir weiter.
0: Ein Trennungsgrund mit F.
1: Fremd.
0: Mhm. Ein Pokémon mit F.
1: Keine Ahnung. Weiter.
0: Ein Gegenstand auf Latein mit F.
1: Fast. Ich bin Latein-Leistungskurs.
0: Ich bin schockiert.
1: Ein Gegenstand.
0: Genau, Gegenstand auf Latein, Fenestra.
1: Oh, natürlich. Ich sehe es ja sogar hier, das Fenster.
0: Also wirklich, Sebastian, das dachte ich, das kannst du besser. Aber das waren natürlich auch schwere Kategorien. Du bekommst hier eine andere Chance. Allerdings müssen wir uns dafür dehnen. Hört ihr alles noch vor 9:30? Jetzt Martin Garrix und Ed Sheeran. Schöne Kombi. Repeat it auf Energy. 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

0: Jetzt wird's komplett wild. Hi, Energy am Morgen ist an, hier mit mir, Anna, guten Morgen. Kollege Ben macht mal wieder Urlaub, nur der Alte ist jetzt erstmal wieder eine Woche raus, macht aber gar nichts. Dafür haben wir hier Besuch. Sebastian Klussmann ist da.
1: Guten Morgen, hallo Anna, schön, dass ich hier sein darf.
0: Wir kennen dich ja von Gefragt Gejagt. Du bist der Jäger, der alles weiß. Das ist uns jetzt aber hier ein bisschen so ein Schwupps zu langweilig gewesen. Und deswegen spielen wir Gejagt Gefragt. Und ich würde dich jetzt einfach mal hier im Studio ein bisschen rumjagen. Und du musst dabei Fragen beantworten.
1: Wow.
0: Okay, dann würde ich sagen, auf die Plätze, fertig und los. Welches ist das schnellste Landsäugertier der Welt?
1: Ein Pferd?
0: Ja, ist richtig.
1: Okay.
0: Welches Tier gilt als das schnellste Lebewesen im Sturzflug?
1: Muss ich wissen, Wanderfalke?
0: Ja, es ist der Wanderfalke mit über 300 km/h.
1: Ich bin schlecht hier.
0: Mehr von Sebastian Klussmann. Jetzt auf unserer Instagram-Seite @energy_de. Und hier gibt's, ich muss kurz erstmal atmen, hier gibt's euch erstmal alles, was heute wichtig ist im Energy-Update.
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0: In wenigen Minuten ist es 7:30.
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0: Einen wunderschönen guten Morgen. Laurenz, lass uns mal kurz sortieren, was ist heute wichtig?
22: Guten Morgen, Anna. Ja, sehr gerne. Also, die letzten Wochen hatten wir hier bei uns in Nürnberg ja nicht nur mit der Hitze, sondern auch mit ganz schön viel Trockenheit zu kämpfen. Und das macht vor allem den Straßenbäumen zu schaffen. Die Stadt muss deshalb deutlich mehr gießen. Normalerweise sind die Bäume etwa alle 2 Wochen dran. Bei Hitze aber jede Woche. Dafür können dann schon mal so bis zu 45 Millionen Liter Wasser draufgehen. Unterstützt wird die Stadt dabei von mehr als 1.500 Baumpaten, also Leute, die mit ihren Gießkannen unterstützen. Und die werden auch in Zukunft wichtiger, denn solche trockenen Sommer dürften jetzt häufiger werden. Dann sind ja die Spritpreise weiter ordentlich hoch hier bei uns. Unser Bundesfinanzminister Klingbeil will deswegen, dass die Übergewinnsteuer für Ölkonzerne kommt. Zusammen mit anderen Ländern will man das direkt in der EU regeln, berichtet der Spiegel. Bei uns in der Bundesregierung sind aber nicht alle dafür, vor allem in der Union nicht. Da ist man nämlich gegen extrastaatliche Eingriffe. Dann ist es jetzt auf einigen Autobahnen am Wochenende nochmal deutlich voller gewesen als sonst, denn es sind mal wieder in einigen Bundesländern die Sommerferien zu Ende gegangen. Ab heute geht in Berlin, Brandenburg und Mecklenburg-Vorpommern wieder die Schule los. Damit sind jetzt auch nur noch 3 Länder in den Ferien. 4 hier in Bayern, Baden-Württemberg und NRW.
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22: Da habe ich ja mal was von der B14 für euch. Nürnberg-Amberg in beiden Richtungen zwischen Lauf-Hersbruck und Hersbruck. Da hat's gekracht und die Feuerwehr regelt da den Verkehr für euch. Ansonsten sieht aber alles gut aus. Nichts weiteres zu sehen.
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22: Da haben wir gerade keinen. Wenn ihr einen gesehen habt, dann klingelt doch mal ganz kurz durch. 0800 800 1069. Gute Fahrt.
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22: Hier bei uns in Nürnberg messen wir gerade 7 Grad. 22 Grad werden es heute in der Spitze. Das alles bei 9 Stunden Sonne. Aber der August, der ist jetzt ja bald vorbei und der September kommt. Und da wollte ich mal wissen, was können wir denn da für ein Wetter erwarten? Und das habe ich Dirk Mewens vom Deutschen Wetterdienst mal gefragt.
23: Wenn wir die Witterungsvorhersagen betrachten, sieht es eher so aus, dass wir uns im September wieder so in Richtung klimatologisch üblicher Bahnen bewegen.
22: Na gut, immerhin. Und danach sieht es dann auch morgen wieder aus. Da erreichen wir dann 20 Grad und das alles bei einem Mix aus Sonne und Wolken.
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0: Ja, und schön, dass ihr dabei seid. Da freuen wir uns doch. Kollege Ben ist im Urlaub. Dachte ich erst, könnte ich ein bisschen traurig sein, ein bisschen einsam. Aber gar kein Problem. Dafür habe ich mir jeden Tag hier einen Gast eingeladen. Heute ist Sebastian Klussmann da. Hallo.
26: Guten Morgen, Anna. Ja, schön, dass wir mal miteinander quatschen.
0: Ja, ich freue mich auch. Viele kennen dich ja von der Quizshow Gefragt, Gejagt. Gucke ich auch ganz fleißig. Und wir machen das Ganze hier gleich mal so ein bisschen im Gen-Z-Style. Hört ihr alles nach Miles Smith. Jetzt erstmal schöner Summer-Vibe, Paul Monkey und Afghazi. Schönen guten Morgen.

0: haben wir es Montagmorgen und wir haben Besuch.
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0: Energy am Morgen sein, hier mit mir, Anna, guten Morgen. Normalerweise ja auch mit Ben. Der ist aber mal wieder im Urlaub, da war ich erst sehr traurig, aber dann habe ich gedacht, nee, dann lade ich mir doch hier einfach mal ein paar Gäste wieder ein und dafür ist auch Sebastian Klussmann hier. Ihr kennt ihn von Gefragt Gejagt, ein absoluter Besserwisser in der Show, gucke ich so, so gerne und wir spielen heute das hier.
2: 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Wow, haben wir uns da was überlegt. Weißt du denn, was es heißt, wenn jemand Riss hat?
3: Ja, Charisma. Also da kommt's auch her.
0: Ja, sehr gut.
3: Ja, ja. Das kannst du nicht sagen.
0: Ja, genau.
3: Natürlich.
0: Wenn jemand Charme hat, ja. Charisma hat, sehr gut. Was ist denn ein Ick?
3: Ja, irgendwas, was überhaupt nicht beim Daten geht. Ne? Also irgendwas, was am Ende der eine 10 ist, zur 5 macht.
0: Ja, ja. Genau.
3: Oder? Also
0: ja.
3: So irgendwas so keine Ahnung. Hast du ein Ick? Also ist irgendwas, wo du sagen willst, das geht gar nicht beim Typen.
0: Ja, es sind so Kleinigkeiten, offene Schuhe, so Sandalen. Wer hat denn gesagt, als war ein mein Lieblingszitat, ich bin verlobt an den König der Schmetterlinge, Vanessa, das bist du. Und ich habe dich wie eine Motte behandelt.
3: Ich glaube, da muss ich dich enttäuschen.
0: Die größte Bildungslücke. Ja. Okay. Aber genau, kommt aus dem Reality-TV von A Temptation Island.
3: Oh.
0: Und dann gibt es einen Charakter, Alex Petrovic.
3: Oh, den habe ich schon mal gehört.
0: Hat er halt gesagt, ich bin verlobt an den König der Schmetterlinge, Vanessa, das bist du. Und ich habe dich wie eine Motte behandelt. Philosophisch.
3: Das ist schon sprachlich ganz weit oben.
0: Aber ist jetzt nicht schlimm, Sebastian, dass du das nicht wusstest. Mehr gefragt, gejagt, geghostet auf unserer Instagram-Seite @energy_.de. Und wir, lieber Sebastian Klussmann, checken gleich die Sterne. Es wird Zeit für Astro-Anna. Hört ihr gleich jetzt erstmal Jack Style. Turn the lights off. Schönen guten Morgen.

haben wir mal wieder einen absoluten Energy-Hit für euch. Weiter geht's hier mit den Jungs von You Not Us. Und die haben sich den Kult-Hit aus den 90ern, Narcotic, geschnappt vom Original-Frontmann Xanax. Und der hat auch bei der Bearbeitung der Neuauflage so ein bisschen mitgeholfen und gesagt, ach ja, ich verleihe euch nochmal ein bisschen authentische Noten und ich habe da Bock darauf, dass mein Song einfach nochmal neu rauskommt und neu geremixed wird. Und hier ist Narcotic von You Not Us und Xanax auf Energy. 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

0: Hi, Energy am Morgens an. Hier mit mir, Anna, guten Morgen. Mein Kollege Ben, der normalerweise ja auch hier mit mir moderiert, der macht mal wieder Urlaub. Ist aber nicht schlimm, ich habe mir einen Gast eingeladen. Sebastian Klussmann ist da. Viele kennen dich ja von der Quizshow Gefragt, Gejagt. Liebe ich auch absolut. Bei uns geht es jetzt hier um das Thema Astrologie. Sebastian, sag mal, wie stehen wir denn dazu?
1: Jetzt kann ich sagen, was mein Ick ist. Das ist absolute Ick. Astrologie ist wirklich das.
0: Sag mal.
1: Ich muss mich sehr zurückhalten.
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0: Ich habe mich nämlich ein bisschen mit deinem Sternzeichen befasst. Du hast am 24.04. Geburtstag und bist Stier, genau wie ich übrigens. Wichtig für uns Stiere ist jetzt, nicht aus Trotz an irgendwas festhalten, aber auch keine impulsiven Entscheidungen treffen. Erst beobachten, dann so ein bisschen mehr, so ein Schubs mehr aufs Bauchgefühl hören und dann handeln. Wie stehst du zum Thema Bauchgefühl?
1: Ist ganz wichtig, ja. Ich bin absoluter Gefühlsmensch.
0: Ja, siehst du, da noch ein bisschen mehr drauf fühlen. Und in Beziehungen funktionieren wir gerade besonders gut mit Menschen, die uns Sicherheit geben, ohne uns irgendwie einzuengen. Mein Astro-Anna-Tipp für dich jetzt die nächsten Wochen ist noch, Ruhe bewahren, Veränderung zulassen und ruhig öfter mal aufs Bauchgefühl hören.
1: Super.
0: Wie geht's dir jetzt damit?
1: Dankeschön, ich fühle mich gleich viel sicherer. Kriege ich das nochmal schriftlich?
0: Ja, kriegst du. Horoskope für alle Sternzeichen jetzt zum Nachlesen auf energy.de. Und ihr bekommt eine Einladung von Sebastian Klussmann höchstpersönlich. Hört ihr alles noch vor 8 bei Energy am Morgen. Jetzt Tiffany Ares mit Vertigo.

0: Energy am Morgens an, hier mit mir, Anna, guten Morgen, und wir haben Besuch. Ja, normalerweise hier bei mir im Studio noch Kollege Ben, der macht aber mal wieder Urlaub, naja. Dafür ist Sebastian Klussmann da. Ist auch super. Wir kennen dich als Besserwisser von Gefragt Gejagt. Liebe ich, gucke ich unfassbar gerne. Und Sebastian, du hast auch Infos für uns, weil du gehst jetzt einfach auf Tour.
1: Ich bin viel unterwegs, habe so etwa 40, 50 Live-Auftritte in den nächsten 12 Monaten in ganz Deutschland, vom hohen Norden bis tiefen Süden.
0: Geil.
1: Und würde mich freuen, wenn natürlich viele vorbeischauen. Trete dort an mit 2 Live-Programmen. Einerseits, wie lernt man Dinge? Und zwar nachhaltig.
0: Oh. Ja,
1: und mache das in einer interaktiven Infotainment-Show und bringe auch noch Quizfragen mit. Und im zweiten Programm geht es darum, was man denn noch alles lernen sollte. Heute im Zeitalter von KI und so. Was ist so im Bereich Wissenschaft, Politik, aber auch Musik überhaupt noch relevant und wichtig?
0: Richtig, richtig cool. Und wir laden euch ein, weil ich habe natürlich uns Tickets geklärt. Tickets für die Show von Sebastian Klussmann gibt es auf der Instagram-Story @energy_.de.
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0: So, bevor wir losziehen, Laurenz, was müssen wir wissen?
13: Ja, wer gerade östlich von Nürnberg mit der Bahn unterwegs ist, der braucht ein bisschen mehr Geduld. Auf der S1 fallen nämlich bis Anfang September die Züge zwischen Lauf und Hersbruck aus. Dafür fahren dann aber Ersatzbusse. Und auch der RB30 und RB31 sind bis Ende des Monats noch betroffen. Und zusätzlich läuft ja seit gestern die Baustelle auf der S4 Richtung Crailsheim. Das heißt, da muss man jetzt gerade öfter umsteigen. Die Fahrzeiten sind länger und Fahrräder können in den Ersatzbussen auch nicht mit. Dann hat die krasse Hitze diesen Sommer einiges an Kosten verursacht. Greenpeace hat das Ganze jetzt mal nachgerechnet und die sagen, da ist wohl ein Schaden von mindestens 36 Milliarden Euro entstanden. Da geht es unter anderem darum, dass die Ernten nicht so gut gewesen sind, das Gesundheitssystem musste mehr leisten und viele sind nicht so produktiv auf der Arbeit gewesen. Dann gibt es ja immer mehr Roboter, die sich so bewegen können wie wir Menschen oder sogar noch schneller. Das hat man jetzt auch bei der Weltmeisterschaft humanoider Roboter in China gesehen. Da hat einer von denen die 100 Meter noch schneller gesprintet als Usain Bolt. Der Roboter hat die Strecke in nur 9,39 Sekunden geschafft. Der einzige Haken, nur mit dem Bremsen hat das noch nicht so richtig geklappt. Nach den 100 Metern musste der Roboter nämlich von so einer Mattenwand aufgehalten werden.
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13: Das sieht stabil aus, nichts Größeres zu sehen. Freifahrt für euch.
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13: Da gibt's auch noch keinen. Wenn ihr aber einen gesehen habt, dann klingelt doch mal ganz kurz durch. 0800 800 1069. Gute Fahrt.
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13: In Zirndorf messen wir gerade 7 Grad. Das alles bei herrlichstem Sonnenschein. Aber das geht heute noch ein bisschen nach oben. 22 Grad erreichen wir da maximal. Das alles bei 7 Stunden Sonne. Und die sollte man heute auch genießen, weil ab morgen zieht dann auch wieder der ein oder andere Schauer über Franken.
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0: Und wir sagen guten Morgen am Montag. Tipp zum Start in die Woche haben wir auch mit dabei. Unser Energy 2010er Stream. Richtig geiles Ding. Die besten Hits aus diesem Jahrzehnt findet ihr komplett for free in der Energy App. Und die zwei sind auch ganz vorne mit dabei. Jetzt hier für euch im Radio Jennifer Lopez und David Guetta mit Save Me.

0: Frage aller Fragen. Ist es ein Date oder doch kein Date? Hallo, Energy am Morgen ist an, hier mit mir, Anna, guten Morgen, und Jakob.
1: Hallo.
0: Ich war am Wochenende die Plus Eins auf einer Hochzeit.
1: Oh.
0: Ich wurde von einem guten Freund von mir einfach eingeladen. Und
1: aha,
0: du machst schon, oh, weil ich wurde danach so oft gefragt, sag mal, Anna, war das jetzt irgendwie ein Date? Ist es eine Date-Richtung? Und für mich halt gar nicht. Aber
1: wirklich?
0: Ist es ein Ding? Habe ich das falsch verstanden?
1: Also ich finde schon, dass das, deswegen das, oh, dass es ein Date ist.
0: Wie kommt man denn darauf? Also wenn man noch gut befreundet ist, dann darf man doch wohl zu zweit auf eine Hochzeit gehen, ohne dass gleich alle denken, man ist ein Pärchen, man tanzt zusammen, man lacht zusammen, und dass es dann nicht gleich ist, oh, jetzt fängt sie hier den Brautstrauß und ist die Nächste.
1: Ja, aber habt ihr eine gute Zeit zusammen gehabt?
0: Ja, war...
1: Habt ihr gut gelacht zusammen?
0: Wir haben gelacht, wir haben getanzt, wir waren die ganze Zeit halt zu zweit, aber ich war ja nun mal seine Plus Eins, ich kannte auch nicht so viele, sondern wurde halt mitgenommen.
1: Ja. Aber das sind so die klassischen Parameter für ein Date.
0: Was? Ich finde es gar nicht. Also für mich war diese Hochzeit rein platonisch. Aber jetzt frage ich euch, als Plus Eins auf eine Hochzeit mitgenommen werden, war es ein Date? Ja oder nein? Schreibt gerne mal bei WhatsApp. Ich bin für nein. Die Redaktion sagt doch ja, Anna.
1: Ja, safe.
0: Okay,
1: safe.
0: Muss ich nochmal reden auf

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1: Sag Happy Birthday. Wunderschönen guten Morgen erstmal. Erstmal an alle fränkischen Geburtstagskinder. Am Freitag geht's wieder los. Da feiert ihr mit dem Nürnberger Volksfest. Dieses Jahr 200-jähriges. Die Jubiläums-Edition steigt. 1826 hat alles angefangen. Das heißt, theoretisch hätte Goethe bei der Eröffnung sogar eine Runde Riesenrad fahren können. Er war damals gerade erst Mitte 70. Und passend zum großen Jubiläum, ihr habt genug Geschichte, passend zum großen Jubiläum sind die Veranstalter gerade auf der Suche nach euren schönsten Volksfesterinnerungen der letzten Jahre und Jahrzehnte. Fotos von historischen Momenten, Fahrgeschäften, Schaustellerbuden, Festzelten, Familienmomenten, alles ist erwünscht und wird aktuell auf der offiziellen Facebook-Seite gesammelt. Klickt unbedingt mal rein, los geht's mit dem 200. Volksfest dann Freitag, 17 Uhr mit dem Bieranstich. Es wird großartig.
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0: schönen Montag wünschen wir euch. Energy am Morgen ist an. Hier mit mir, Anna, guten Morgen und Jakob.
1: Hallo.
0: Und wenn wir beide hier so vereint sind, dann kann das nur eins bedeuten.
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0: Es wird wieder gequizt. Jakob hat eine Behauptung und wir müssen rätseln. Fakt oder Fake?
1: Wir haben schon gehört, du warst am Wochenende bei einer Hochzeit.
0: Mhm.
1: Müssen wir drüber reden.
0: Okay.
1: Das beliebteste Geschenk bei Hochzeiten sind Gutscheine. Fakt oder Fake?
0: Oh, Gutscheine finde ich mega unpersönlich. Also ich freue mich natürlich über irgendwas mit Spa oder so, findet man immer schön, auch zum Geburtstag. Aber ich finde Gutscheine auf einer Hochzeit... Oh, aber... Was schenkt man zur Hochzeit?
1: Hast du was geschenkt?
0: Ja, aber ich habe mich nur daran beteiligt.
1: Ah,
0: also eher so rum. Okay. Aber wahrscheinlich würde ich eher, wenn ich die Person auch sehr gut kenne, irgendwie was selber basteln oder so ein Fotoalbum über unsere gemeinsame Zeit oder sowas. Also ich glaube, Gutschein ist ein Fake, ist zu unpersönlich.
1: Also das beliebteste Geschenk bei Hochzeiten sind Gutscheine, ist ein...
0: Fake.
1: Ja, das kommt erst auf Platz 2. Ganz vorne ist was viel Persönlicheres. Mhm. Geld. Einfach nur Geld.
0: Ah.
1: Und da gibt es auch so einen Richtwert, je nachdem, wie gut man sich kennt. In der Familie sollte man so 200 bis 500 Euro verschenken.
0: Okay.
1: Unter Freunden so 100 bis 150.
0: Okay.
1: Und wenn man einfach nur an derselben Firma arbeitet, reicht schon ein 20.
0: Okay.
1: Aber ich finde, also 100 bis 150, das finde ich schon viel.
0: Ich finde es auch viel, aber ich finde Geld immer eine gute Sache. Wenn ich nicht weiß, ob, was wünsche ich mir zum Geburtstag, Weihnachten, zur Hochzeit, keine Ahnung. Geld. Schenkt mir gerne Geld. Das geht. Wir hören jetzt Promises, richtig gutes Ding. Lange nicht gehört von Calvin Harris und Sam Smith auf Energy.

0: gut wahnsinnig.
1: Hi, Energy am Morgen ist Anni mit mir, Anna, guten Morgen. Und Sebastian Klussmann war hier. Kennt ihr vielleicht von der Quizshow Gefragt Jagd? Lieb ich ja, bin ja ein bisschen nerdy unterwegs, gucke ich super, super gerne. Er ist der Typ mit den bunten Hemden, der immer alles weiß. Und wir haben jetzt den Spieß einfach mal umgedreht. Sau kreativ. Wir haben anstatt gefragt, gejagt, gejagt, gefragt gespielt.
2: Welches Tier geht als das schnellste Lebewesen im Sturzflug?
3: Boah. müsste ich wissen. Wanderfalke?
2: Ja, es ist der Wanderfalke mit über 300 km/h.
3: Ich bleibe schlecht hier.
1: Ja, habe ich mit Sebastian Klussmann Fangen im Studio gespielt. Wie das aussah, könnt ihr nochmal abchecken auf Instagram @energy_de. Und hier gibt's gleich alles, was heute wichtig ist, im Energy Update.
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1: Kurz vor 8:30.
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1: Laurenz, wir reden heute früh mal wieder über...
14: Ja, heute geht's mal wieder um diese Militärübungen. Die finden ja in letzter Zeit öfter statt hier bei uns in Franken. Diesmal trifft's den Raum Großhabersdorf. Da wird's dann im September wieder ein bisschen lauter. Das US-Militär hat nämlich für den ganzen Monat da Übungen angekündigt. Mit dabei sind 12 Hubschrauber. Die landen dann auch teilweise nachts außerhalb von den Flugplätzen. Wann genau geflogen wird, das steht aber noch nicht fest. Also bitte nicht wundern, wenn's dann plötzlich über euch brummt. Ja, und dann hat diese krasse Hitze, die wir den Sommer über hatten, wohl einiges an Kosten verursacht. Greenpeace hat da jetzt mal den Taschenrechner rausgeholt und das Ganze mal nachgerechnet. Und die sagen, da ist jetzt wohl ein Schaden von mindestens 36 Milliarden Euro entstanden. Da geht es unter anderem darum, dass die Ernten nicht so gut gewesen sind. Das Gesundheitssystem musste auch mehr leisten und viele sind wohl nicht so produktiv auf der Arbeit gewesen. Ja, und diese Woche kriegen wir übrigens dann in einigen Regionen schon wieder über 30 Grad. So, und zum Schluss habe ich jetzt noch eine Story für euch parat, die ist wirklich komplett unglaublich. Eine Frau kommt gerade aus ihrem Griechenlandurlaub zurück, landet in Düsseldorf, greift in ihre Jacke und wird plötzlich von einem Skorpion gestochen. Das Tier hatte sich tatsächlich in ihrer Kleidung versteckt und ist einfach mit nach Deutschland gereist. Die Frau ist in ein Krankenhaus gekommen, war aber zum Glück nie in Lebensgefahr und der Skorpion auch nicht. Der wurde nämlich eingefangen und in einen Reptilienzoo gebracht.
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14: Das sieht alles ganz entspannt aus heute Morgen. Klar, ein bisschen Berufsverkehr, der bleibt nun mal nicht aus. Ein bisschen Stop and Go haben wir hier in der Nürnberger Innenstadt. Aber ansonsten alles entspannt.
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14: Nö, da gibt's gerade keinen. Wenn ihr aber einen gesehen habt, dann klingelt doch mal ganz kurz durch. 0800 800 1069. Gute Fahrt euch.
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14: Ja, und damit herzlich willkommen in der Zwiebellook-Saison. Morgens ist es immer noch arschkalt. Man muss es leider so sagen, wie es ist. 9 Grad messen wir momentan in Nürnberg. Aber dann am Nachmittag ist es dann richtig schön warm. 22 Grad erreichen wir da in der Spitze. Das alles bei 8 Stunden Sonne. Und die Sonne, die sollte man heute auch nochmal wirklich genießen, weil morgen, da jagt dann auch wieder der ein oder andere Schauer über Nürnberg.
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1: Yay, und schön, dass ihr mit dabei seid. So kann die Woche doch losgehen mit richtig Geschenken. Wir laden euch ein auf ein richtig fettes Festival. Haufenweise Stars und eine Hammer-Location, worum es geht. Und vor allen Dingen, wie ihr dabei seid, hört ihr alles nach Glockenbach. Jetzt erstmal ein feines Trio, Kygo, Khalid Griffin, Save My Love.

Hallo, schön, dass ihr dabei seid. Energy am Morgen ist an, hier mit mir, Anna. Guten Morgen. Ja, schauen wir mal gemeinsam auf den Tacho. Es ist der 24. August. Boah, nur noch 4 Monate, dann ist einfach schon wieder Weihnachten. Keine Sorge, ich möchte nicht weiter über Weihnachten reden. 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Wir machen weiter mit einer meiner absoluten Lieblingsnummern momentan, Tampa City und Self-Aware auf Energy. Immer die besten neuen.

Und da haben wir natürlich immer die besten neuen Hits für euch. Weiter geht's hier mit Ariana Grande, Hate That I Made You Love Me. Und da geht's so ein bisschen darum, dass sie es bereut, ihren Partner dazu gebracht zu haben, sie zu lieben, weil sie weiß, wenn man sie liebt, dass da auch ganz viel Schmerz und ganz viel Verpflichtung irgendwie mitkommt. Ehrlich gesagt, bla bla bla bla, kann ich nicht hören. Das gibt mir so ein bisschen Vibe von wegen, es liegt nicht an dir, es liegt an mir. Ich bin das Thema, ich bin das Problem. Ja, dann klär das und geh nicht vorher in eine Beziehung rein. Ey, wirklich. Da wäre ich richtig sauer. Hate That I Made You Love Me jetzt auf Energy. Immer die besten neuen Hits.

jetzt geht's für uns hier die Treppe hoch. Hallo, hallo, Energy am Morgen ist an, hier mit mir, Anna, guten Morgen. Und wir starten mit guten Nachrichten rein in die neue Woche. Eine neue Studie zeigt, wer regelmäßig Treppen steigt, der hat ein geringeres Risiko im Alter, eine Herz-Kreislauf-Erkrankung zu kriegen. Ja, 100 Stufen pro Tag seien laut Forschende schon ideal. Und das trifft sich ganz gut, weil ich habe ein bisschen Schiss vor Fahrstühlen. Also wenn ich die Wahl habe, Fahrstuhl oder Treppe, würde ich immer lieber die Treppe nehmen, weil ich bin einmal stecken geblieben. Es war auch alles fein, ist jetzt auch nicht so deep gewesen, aber es hat mir schon gereicht. Dieses, oh, ich habe Angst, dass ich da nicht mehr rauskomme, laufe ich auch lieber in den 20. Stock. Sage ich euch ehrlich. Und ist anscheinend auch gut für Herz-Kreislauf. Haben wir was gelernt? Und jetzt Taylor Swift mit Elizabeth Taylor. Schönen guten Morgen auf Energy. 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
9: So, bevor wir losziehen, Laurenz, was müssen wir wissen?
10: Ja, wer gerade östlich von Nürnberg mit der Bahn unterwegs ist, der braucht ein bisschen mehr Geduld. Auf der S1 fallen nämlich bis Anfang September die Züge zwischen Lauf und Hersbruck aus. Dafür fahren dann aber Ersatzbusse. Und auch der RB30 und RB31 sind bis Ende des Monats noch betroffen. Und zusätzlich läuft ja seit gestern die Baustelle auf der S4 Richtung Crailsheim. Das heißt, da muss man jetzt gerade öfter umsteigen. Die Fahrzeiten sind länger und Fahrräder können in den Ersatzbussen auch nicht mit. Dann hat die krasse Hitze diesen Sommer einiges an Kosten verursacht. Greenpeace hat das Ganze jetzt mal nachgerechnet und die sagen, da ist wohl ein Schaden von mindestens 36 Milliarden Euro entstanden. Da geht es unter anderem darum, dass die Ernten nicht so gut gewesen sind. Das Gesundheitssystem musste mehr leisten und viele sind nicht so produktiv auf der Arbeit gewesen. Dann gibt es ja immer mehr Roboter, die sich so bewegen können wie Menschen oder sogar noch schneller. Das hat man jetzt auch bei der Weltmeisterschaft humanoider Roboter in China gesehen. Da hat einer von denen die 100 Meter noch schneller gesprintet als Usain Bolt. Der Roboter hat die Strecke in nur 9,39 Sekunden geschafft. Der einzige Haken, nur mit dem Bremsen hat das noch nicht so richtig geklappt. Nach den 100 Metern musste der Roboter nämlich von so einer Mattenwand aufgehalten werden.
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10: Machen wir es kurz und knapp. Nicht zu sehen, ihr habt freie Fahrt.
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10: Da haben wir auch gerade keinen. Wenn ihr aber einen entdeckt habt, dann lasst uns das doch sehr gerne wissen und klingelt mal ganz kurz durch. Unter der kostenlosen Studio-Hotline, das ist die 0800 800 1069. Gute Fahrt.
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10: Wir haben jetzt gerade mal direkt hier bei uns in Nürnberg auf dem Jakobplatz nachgemessen. Da messen wir momentan 11 Grad. Das alles wirklich bei strahlendem Sonnenschein. Also es wird ein richtig schöner Tag heute. Auch temperaturenmäßig wird es noch interessant. 22 Grad erreichen wir da in der Spitze. Das alles bei 9 Stunden Sonne. Und morgen kühlt es dann auch wieder so ein bisschen ab. Und vor allem, da ist dann auch der ein oder andere Regenschauer über Franken.
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1: Und zum Start in die neue Woche haben wir natürlich auch wieder brandneue Musik für euch. Da gibt's gleich Sam Smith, Constant Companion. Habe ich selber noch nicht gehört. Machen wir einfach gleich mal gemeinsam. Jetzt Harrison, All the Things She Said. Schönen Montag.

ist das wieder romantisch hier. Hi, Energy am Morgens an mit mir, Anna, guten Morgen, und ich habe neue Musik für euch. Kommt mal wieder von Sam Smith. Der hat endlich sein neues Album rausgehauen, Hazel Eyes. Und eine Nummer habe ich euch da mal rausgepickt. Generell so dieses ganze Album geht um die Beziehung zu seinem süßen Christian, mit dem er ja auch schon sehr lange zusammen ist. Es geht um die Beziehung, um Höhen und Tiefen in der Liebe, aber dass man immer wieder zusammenfindet. Und eine Nummer gefällt mir besonders gut. Constant Companion hört er jetzt hier auf Energy. Immer die besten und jetzt ganz neu.

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3: Kurz vor 9:30.
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3: Laurenz, was war denn das große Thema am Wochenende?
13: Ja, Anna, natürlich der Fußball. Beim Club läuft ziemlich weiterhin richtig gut. Der erste FC Nürnberg hat sich im Pokal gegen Viktoria Köln durchgesetzt. Nach einem späten 1:1 ging es in die Verlängerung und am Ende dann sogar ins Elfmeterschießen. Dort hat der Club die Nerven dann behalten und steht jetzt in der nächsten Runde. Für Fürth ist es dagegen nicht ganz so gut gelaufen. Gegen Bochum gab es trotz ordentlicher Leistung eine 1:2 Niederlage. Dann gibt's ab heute bei ChatGPT auch in Deutschland Werbung. Bisher war das ja nur in den USA und Japan der Fall. Betroffen sind nur die Gratis-Version und das Go-Abo für 8 Euro im Monat. Die Anzeigen sollen ganz klar von den Antworten getrennt sein und Werbefirmen bekommen keinen Zugriff auf unsere Chats. Trotzdem gibt's Bedenken, dass die Werbung die Antworten indirekt beeinflussen könnte. Dann ist es jetzt auf einigen Autobahnen am Wochenende nochmal deutlich voller gewesen als sonst, denn es sind mal wieder in einigen Bundesländern die Sommerferien zu Ende gegangen. Ab heute geht in Berlin, Brandenburg und Mecklenburg-Vorpommern wieder die Schule los. Damit sind jetzt auch nur noch 3 Länder in den Ferien. 4 hier in Bayern, Baden-Württemberg und NRW.
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13: Das sieht alles ganz entspannt aus. Nichts Größeres zu sehen. Ihr habt freie Fahrt.
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13: Danke an Pia, die hat gerade sich gemeldet bei uns und in Puschendorf in der Neustädter Straße einen entdeckt. Vielen herzlichen Dank und wenn ihr auch einen gesehen habt, dann klingelt doch einfach auch einfach mal ganz kurz durch. 0800 800 1069. Bis dahin habt eine gute Fahrt.
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13: Und damit herzlich willkommen zurück in der Zwiebellook-Saison. Das war ja heute Morgen schon saukalt. Mittlerweile geht's. In Nürnberg messen wir gerade 13 Grad. Das alles bei einem Mix aus Sonne und Wolken. Insgesamt 9 Stunden Sonne sind da heute drin und die sollte man heute auch mal richtig schön genießen. Denn ab morgen zieht dann auch wieder der ein oder andere Regenschauer über Franken.
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3: Und wir wünschen euch einen richtig schönen Start rein in den Montag. Eine wichtige Frage, war es ein Treffen unter Freunden oder war es doch ein Date? Ist mir am Wochenende passiert. Es gab eine eindeutig zweideutige Situation und eure Meinung ist gefragt. Alles noch vor 10 hier in der Show. Jetzt erstmal Teddy Swims, Mr. Know-It-All.

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1: Guten Morgen, ihr Hübschen. Na, da gehen wir doch mal hier rein in den Montagvormittag. Eine neue Woche, letzte Augustwoche. Und die 10 ist am Stück laufen gleich mit der aktuellen Single von Oliver Heldens. In guten 10 Minuten jetzt One Republic. Und ich bin Felina. Toll, dass ihr dabei seid.

0: geht's mit Oliver Heldens hier bei Energy. Immer die besten neuen Hits, hat eine neue Single draußen und ja, die kann wirklich jeder mitsingen. Es sind nämlich einfach nur die Vokale des Alphabets, alle nacheinander. A, E, I, O, U natürlich auf Englisch das Ganze. Hören wir uns jetzt an hier bei Energy oder wie er sagen würde.
1: Let's go.
0: Und los.

0: gegen Schmerzen hilft es, wenn man auf der Stelle was dolle vibrieren lässt, ist ein...
1: Fake.
0: Nee, langsam streicheln hilft wohl am besten, hat man im Test rausbekommen. Das erzeugt dann nämlich einen Gegenreiz und damit fühlt sich der Schmerz nicht mehr so doll an.
1: Also vibrieren kann ich mit meinen Händen dann natürlich auch nicht.
2: Wenn ihr also das nächste Mal eine riesige Kreissägenverletzung habt, dann einfach langsam drüber streicheln und die Sache sollte sich von sich aus erledigt haben.

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7: Mit Laurenz, hallo. Beim Club läuft's weiterhin richtig gut. Der erste FC Nürnberg hat sich im Pokal gegen Viktoria Köln durchgesetzt. Nach dem späten 1:1 ging's in die Verlängerung und dann am Ende sogar noch ins Elfmeterschießen. Dort hat der Club dann die Nerven behalten und steht jetzt in der nächsten Runde. Für Fürth ist es dagegen nicht ganz so gut gelaufen. Gegen Bochum gab's trotz ordentlicher Leistung eine 1:2 Niederlage.
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8: Im Studio Anna Löwer. Wie dramatisch ist die Lage bei VW wirklich? Darüber will sich heute Niedersachsens Ministerpräsident

0: Lies informieren. Am Abend spricht er im VW-Werk Hannover mit dem Betriebsrat. Weltweit sollen 100.000 Stellen gestrichen werden. 36 Milliarden Euro. So hoch sind laut Greenpeace die Gesamtschäden durch den Hitzesommer in Deutschland. Fast ein Drittel davon entfällt allein auf die Arbeitswelt durch niedrigere Produktivität an heißen Tagen. Dazu kommen noch Ernteausfälle, Waldbrände und Gesundheitskosten. Bei einem Unfall mit einem Reisebus in den Niederlanden sind mehrere Schüler aus der Nähe von Kiel teils schwer verletzt worden. Die 12-Klässler waren auf dem Weg nach Paris, als der Bus in einen Lieferwagen stieß. 8 Menschen kamen ins Krankenhaus, Trümmerteile lagen quer über die Autobahn verteilt. Das neue Heizungsgesetz von Schwarz-Rot steht juristisch weiter auf wackeligen Beinen. Der Wissenschaftliche Dienst des Bundestages äußert in einem neuen Gutachten verfassungsrechtliche Zweifel, unter anderem, weil Klimaschutzvorgaben abgeschwächt werden.
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2: Das sieht soweit gut aus, nichts Größeres zu sehen. Ihr habt Freifahrt.
1: Blitzer.
2: Da haben wir auch gerade keinen. Wenn ihr aber einen entdeckt habt, dann klingelt doch mal ganz kurz durch hier direkt bei uns im Studio unter der kostenlosen Studio-Hotline. Das ist die 0800 800 1069. Gute Fahrt.
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2: 15 Grad messen wir gerade hier direkt bei uns in Nürnberg auf der Wörderwiese. Aber das geht noch ein bisschen nach oben. 22 Grad erreichen wir da in der Spitze. Das alles bei 9 Stunden Sonne. Und die sollte man heute auch noch mal richtig genießen, weil ab morgen kommt dann auch wieder so ein bisschen Regen, der hier über Franken rüberzieht. Das alles bei Topwerten bis zu 20 Grad.

0: ein Stück München in Sydney. Ihr hört Energy, immer die besten neuen Hits. Ich bin's, Felina. Hi, bei mir Jakob von Energy am Morgen.
1: Hallo.
0: Und wie bitte? Also, es geht jetzt erstmal um den Marathon in Sydney.
1: Genau.
0: Und ja. Wann kommt München ins Spiel?
1: Pass auf, pass auf. Bei jedem Marathon werden ja am Ende auch immer wieder Medaillen vergeben. Weil ja. Man möchte eine schöne Erinnerung haben. Man hat ja auch was geleistet.
0: Absolut.
1: Ist richtig krass, diese über 42 Kilometer da zu schaffen. So, und jetzt, jede Medaille ist ja besonders. Da ist immer was Neues drauf. Und da sind verschiedene kleine Mini-Gebäude so drauf auf dieser Medaille. Und auf der einen Seite sieht man dann auch so ein Stadion. Das Problem ist, das ist eben nicht das Allianz Stadium in Sydney, was da drauf zu sehen ist, sondern die Allianz Arena aus München.
0: Nein.
1: Also irgendjemand muss sich beim Googlen, tippe ich mal, vertan haben, hat eben das falsche Allianz Stadium genommen. Und deswegen ist jetzt die schöne Allianz Arena aus München da drauf zu sehen. Ich meine, grundsätzlich ist so, die haben sich schon entschuldigt, die haben gemeint, ja, sorry, ist passiert, wir sind auch nur Menschen. Jetzt ist es halt so. Gut, was Neues machen wäre ja auch Quatsch, weil ich finde, so eine Fehlprägung.
0: Es ist eine Fehlprägung.
1: Hat am Ende dann doch noch einen höheren Sammlerwert.
0: Ja, so Fehlprägung, Sammlerwert, da bin ich doch wieder drin im Spiel. Das ist ja so peinlich. Oh Gott, ich bin so froh, dass ich nicht die Person bin, der das passiert ist, wobei ich da schon fast mir vorstellen könnte, dass das auch ein kleiner KI-Fehler sein könnte.
1: Ja, das stimmt,
0: ich
1: das könnte ich auch sein.
0: Ganz doll nach ChatGPT. Uiuiui. Naja, Hauptsache die Leute sind gerannt, oder?
1: Ja.
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Holders von Macklemore zusammen mit Ryan Lewis und Ray Dalton ist der meistgestreamte Hip-Hop-Song auf Spotify. Ist wirklich so ein erfolgreicher Hit, ist ja auch sowieso einfach ein unfassbarer Ohrwurm. Und das, obwohl Macklemore selbst vor dem Song anfangs tatsächlich eher Schiss hatte, weil er meinte, der klang so massiv, so überwältigend, war außerhalb des normalen Tempos, in dem er gerappt hat und so, also außerhalb seiner Komfortzone. Und auch Ray Dalton war so, sicher, dass du das machen willst, aber er hat die Hook eingesungen und dieses Ding ist einfach ein Welthit geworden. Ray Dalton ja aber auch unfassbare Stimme und hier ist er für euch mit Go That High bei Energy immer die besten neuen Hits.

Hallo, wir haben es 11 Uhr am Montagvormittag. Ich freue mich, dass ihr am Start seid. Ich bin's, Felina, und wir machen hier weiter in euren 10 Hits am Stück. Die laufen ja schon ganz zuverlässig, ja, euer kleiner Antrieb für den Montag. Gleich mit der aktuellen Single von Jack Dean in guten 10 Minuten und jetzt Kygo.

das ging los mit dem Keyboard seiner Oma. Da saß er nämlich als kleines Kind dran, hat da ein bisschen drauf rumgetipst und dachte so, wow, das ist aber cool, wie hier Töne rauskommen. Und naja, am Ende ist daraus ein richtig talentierter Musiker geworden. Die Rede ist von Jack Dean, den hören wir jetzt hier bei Energy, mal die besten neuen Hits mit Mercy.

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10: Mit Laurenz, hallo. Im Raum Groß-Habersdorf wird es ab September wieder ein bisschen lauter werden. Das US-Militär hat nämlich dafür den ganzen Monat lang Übungen angekündigt. Dabei sind 12 Hubschrauber im Einsatz. Teilweise sind die auch nachts unterwegs und üben Landungen außerhalb von den Flugplätzen. Wann genau geflogen wird, steht aber noch nicht fest. Also, wenn es dann plötzlich über euch brummt, bitte nicht wundern.
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11: Im Studio Anna Löwer. Wie dramatisch ist die Lage bei VW wirklich? Darüber will sich heute Niedersachsens Ministerpräsident Lies informieren. Am Abend spricht er im VW-Werk Hannover mit dem Betriebsrat. Weltweit sollen 100.000 Stellen gestrichen werden. In den Niederlanden ist am frühen Morgen ein Reisebus mit Schülern aus der Nähe von Kiel verunglückt. Der Bus ist in der Provinz Gelderland auf der A28 nach einem Crash umgekippt. Mindestens 15 Menschen sind verletzt, 8 kamen ins Krankenhaus. 36 Milliarden Euro. So hoch sind laut Greenpeace die Gesamtschäden durch den Hitzesommer in Deutschland. Fast ein Drittel davon entfällt allein auf die Arbeitswelt durch niedrigere Produktivität an heißen Tagen. Dazu kommen noch Ernteausfälle, Waldbrände und Gesundheitskosten. Die erste Runde des DFB-Pokals ist auf der Zielgeraden. Heute Abend sind unter anderem noch der HSV beim Drittligisten Verl und Schalke beim hallischen FC gefragt. Die Supercup-Teilnehmer Dortmund und Bayern holen ihre beiden DFB-Pokalpartien nächste Woche nach.
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10: Da sieht alles ganz entspannt da draußen aus. Ihr habt Freifahrt.
0: Blitzer.
10: Da haben wir auch gerade keinen. Wenn ihr allerdings einen gesehen habt, dann klingelt doch mal ganz kurz durch. Hier direkt bei uns im Studio unter der kostenlosen Studio-Hotline. Das ist die 0800 800 1069. Bis dahin habt eine gute und sichere Fahrt.
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10: Wir hier bei uns in Franken erreichen heute Spitzenwerte bis zu 22 Grad. Das alles bei strahlendem Sonnenschein. 10 Stunden Sonne sind da insgesamt drin. Die sollte man heute auch nochmal richtig schön genießen, denn ab morgen wird es dann auch gleich wieder ein bisschen frischer und vor allem zieht dann auch der ein oder andere Regenschauer über Franken rüber.

0: was war da denn am Wochenende los? Energy Star Sarah Larsson musste ihren Banger Midnight Sun einfach mehrfach auf einem Festival unterbrechen. Wegen Lachflash. Vorsichtig rein, was ist denn überhaupt passiert? Also am Wochenende war großes Festival in Belgien, das Pocklepop. Ganz, ganz süßer Name, aber da kommen echt krasse Leute in Florence and the Machine, Tyler the Creator, Youngblood und eben auch Sarah Larsson. Und in ihrem Set hat sie natürlich auch Midnight Sun gespielt, aber das klang so. Summer isn't over yet. Hier ist schon das erste Mal gefährlich für sie. Ja, irgendwann bricht sie komplett ins Lachen aus, denn was passiert währenddessen im Publikum? Die Fans kreieren einfach eine ganz bestimmte Pose aus diesem Song. Ich musste mitlachen. Jedenfalls, diese Pose macht sie auf der Tour immer während des Songs. So startet der Song. Sie wird von Tänzern in die Luft gehoben und zwar quasi auf dem Bauch liegend, aber die Beine gehen so nach oben. Also ab den Knien sind die so hochgeklappt und so fängt sie an zu singen. Und es ist halt wirklich krass, überhaupt in der Position zu singen. Und jetzt hat im Publikum eben nicht nur einer, nicht nur zwei, nicht nur drei, vier, fünf Leute, sondern irgendwas, das ganze Publikum sah so aus, hat sich gegenseitig immer wieder so hochgehoben während des ganzen Songs und sie musste immer wieder anfangen zu lachen. So schön aber, dass ihr daran seht, was für ein Talent diese Frau hat, denn sie ist immer wieder zurück in den Song gekommen. Das Mikrofon war die ganze Zeit live. Da war nicht irgendwas mit Playback, sondern alles live performt und einfach so unglaublich sympathisch. Ganz viel Liebe geht raus von Energy an Sarah Larsson. 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

rausbringen, passieren mehr Unfälle auf den Straßen. Vermutung ist, dass die Leute dann wahrscheinlich einfach so ein bisschen abgelenkt sind, weil sie am Handy rumspielen und sagen, das Album erstmal an und dann wird nochmal zurückgeskippt zu dem einen Song oder was weiß ich und dann halt viel aufs Handy gucken. Ist eine Theorie. Oder vielleicht werden die Augen zugemacht beim Fahren, weil man sich denkt, boah, ich genieße den Song gerade so. Also hört damit bitte auf. Wir machen euch die Songs ganz einfach an, auch ohne, dass ihr irgendwie aufs Handy gucken müsst. Dafür gibt's Radio, ihr hört Energy. Jetzt mit Drake, Hold On, We're Going Home.

Energy Stars wie Taylor Swift oder auch Drake sorgen für mehr Verkehrsunfälle. Angeblich, laut einer Studie aus den USA. Die haben halt mal geguckt, ja, an Freitagen, wo so große Künstler, Künstlerinnen neue Alben

0: haben wir es und wir machen hier direkt weiter mit der aktuellen Single von Bruno Mars in guten 10 Minuten in euren 10 Hits am Stück. Jetzt gibt's Tame Impala und Jenny auf Montagmittag und ich bin Svelina und ich freue mich richtig toll, dass ihr am Start seid. Hi!
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Stone, also dieses Musikmagazin, bezeichnet Energy Star Bruno Mars einfach als den größten Showmann der Welt. Und ich würde sagen, in dem Fall haben die vielleicht einfach recht. Also was als Vierjähriger noch ein Elvis-Imitator war, ja, der hat einfach jetzt mit der The Romantic Tour komplett alles abgerissen. Unfassbare Shows abgeliefert und halt auch ein unfassbares neues Album. Und daraus hören wir uns jetzt an. 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

0: Gegen Schmerzen hilft es, wenn man auf der Stelle was dolle vibrieren lässt. Ist ein...
1: Fake.
0: Nee, langsam streicheln hilft wohl am besten, hat man im Test rausbekommen. Das erzeugt dann nämlich einen Gegenreiz und damit fühlt sich der Schmerz nicht mehr so doll an.
1: Okay, ja, also vibrieren kann ich mit meinen Händen dann natürlich auch nicht.
2: Wenn ihr also das nächste Mal eine riesige Kreissägenverletzung habt, dann einfach langsam drüber streicheln und die Sache sollte sich von sich aus erledigt haben.
0: Ja.

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6: Mit Laurenz, hallo. Wer heute östlich von Nürnberg mit der Bahn unterwegs ist, braucht ein bisschen mehr Geduld. Auf der S1 fallen nämlich noch bis Anfang September die Züge zwischen Lauf und Hersbruck aus. Dafür fahren aber Ersatzbusse und auch der RB30 und RB31 sind bis Ende des Monats noch davon betroffen. Und dann läuft ja auch noch zusätzlich seit gestern die Baustelle auf der S4 Richtung Crailsheim. Das heißt, da müsst ihr öfter umsteigen und habt längere Fahrzeiten.
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7: Im Studio Anna Löwer. Wie dramatisch ist die Lage bei VW wirklich? Darüber soll bald Klarheit herrschen. In dieser Woche gibt's mehrere Betriebsversammlungen mit Auftritten der Konzernführung. Schon heute spricht Niedersachsens Ministerpräsident Lies mit dem Betriebsrat im Werk Hannover. Das Land hat ja selbst Anteile an VW. Der Hitzesommer kommt Deutschland teuer zu stehen. Laut Greenpeace belaufen sich die Schäden auf mindestens 36 Milliarden Euro. Fast ein Drittel davon entfällt auf weniger produktive Arbeitstage. Dazu kommen dann noch Ernteausfälle, Waldbrände und Gesundheitskosten. Der Hitzesommer mit etwa 14.000 Toten ist für AfD-Chef Chrupalla ein ganz normaler Sommer und keine Folge des Klimawandels. Im ARD-Sommerinterview warf er der Bundesregierung Panikmache vor. Gleichzeitig fordert Chrupalla mehr Klimaanpassung, etwa Klimaanlagen in Schulen, Kliniken und Altenheimen. Bei einem Unfall mit einem Reisebus in den Niederlanden sind

0: Mehrere Schüler aus der Nähe von Kiel teils schwer verletzt worden. Die 12 Klässler waren auf dem Weg nach Paris, als der Bus in einen Lieferwagen stieß. 8 Menschen kamen ins Krankenhaus, Trümmerteile lagen quer über die Autobahn verteilt.
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2: Das sieht alles ganz entspannt da draußen aus. Ihr habt Freifahrt.
1: Blitzer.
2: Da haben wir auch gerade keinen. Wenn ihr allerdings einen gesehen habt, dann klingelt doch mal ganz kurz durch. Hier direkt bei uns im Studio unter der kostenlosen Studio-Hotline. Das ist die 0800 800 1069. Bis dahin habt eine gute und sichere Fahrt.
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2: Am Pegnitzgrund hier bei uns in Nürnberg messen wir gerade 19 Grad. Das alles bei strahlendem Sonnenschein. 22 Grad erreichen wir heute noch in der Spitze und das alles bei strahlendem Sonnenschein.

0: Energy am Morgen heute mit einem Stargast, Sebastian Klussmann. Den kennt ihr aus der Quizshow Gefragt, gejagt als den Besserwisser, und er hat was für euch. Bei Anna Guten Morgen heute einfach mal eine Einladung rausgehauen.
1: Ich bin viel unterwegs, habe so etwa 40, 50 Live-Auftritte in den nächsten 12 Monaten in ganz Deutschland, vom hohen Norden bis tiefen Süden, und würde mich freuen, wenn natürlich viele vorbeischauen. Trete dort an mit 2 Live-Programmen. Einerseits, wie lernt man Dinge? Zwar nachhaltig, und macht das in einer quasi interaktiven Infotainment-Show und bringe auch noch Quizfragen mit. Und im zweiten Programm geht es darum, was man denn noch alles lernen sollte. Heute im Zeitalter von KI und so. Was ist so im Bereich Wissenschaft, Politik, aber auch Musik überhaupt noch relevant und wichtig?
0: Sehr spannend. Was muss man überhaupt noch wissen? Finde ich eine richtig, richtig gute Frage. Und mehr von Sebastian Klussmann seht ihr auch auf unserer Insta-Seite energy_.de.
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Forever Young, für immer jung sein. Das ist ein Wunsch, den die Menschheit, glaube ich, schon so lange hat, seit sie irgendwie existiert und ein bisschen darüber nachdenkt, wie es so ist, jung zu sein. Auch Energy Star Milo sagt, Forever Young ist ein Ding für ihn. Und nicht umsonst hat auch jetzt gerade ja wieder die Schönheitsindustrie so einen riesen Boom mit Botox und Skincare-Produkten und alles. Aber überlegt euch mal, nochmal 14 sein und nochmal irgendwie zur Schule gehen, im Matheunterricht nichts peilen, während man irgendwie ganz doll verliebt ist in irgendjemanden, bei dem ihr im Nachhinein denkt, oh Gott, was war da denn eigentlich mit mir los? Also bin ich schon ganz froh, dass ich diese Zeit überstanden habe und jetzt meinen Lieblingsjob auf der Welt mit euch hier machen darf, nämlich für euch im Radio moderieren. Milo, jetzt für euch, Forever Young bei Energy, immer die besten neuen Hits.

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Energy, Radio Number One. 13 Uhr, happy erste Mittagspause der Woche. Wir machen hier weiter.

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1: Weiter geht's mit unseren Freunden von You Not Us, Tobi und Gregor. Zwei super sympathische Jungs, die in Berlin Musik machen, aber einfach auch Songs haben mit Legenden wie Cascada, Timmy Trumpet oder eben auch jetzt mit Daddy DJ. Auch die mal wieder rausgeholt. Flipside, aktuelle Single zusammen mit You Not Us, jetzt bei Energy. Immer die besten neuen Hits.

0: Schmerzen hilft es, wenn man auf der Stelle was dolle vibrieren lässt. Ist ein...
1: Fake.
0: Nee, langsam streicheln hilft wohl am besten, hat man im Test rausbekommen. Das erzeugt dann nämlich einen Gegenreiz und damit fühlt sich der Schmerz nicht mehr so doll an.
1: Also vibrieren kann ich mit meinen Händen dann natürlich auch nicht.
2: Wenn ihr also das nächste Mal eine riesige Kreissägenverletzung habt, dann einfach langsam drüber streicheln und die Sache sollte sich von sich aus erledigt haben.

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7: Mit Lawrence, hallo. Beim Club läuft's weiterhin richtig gut. Der erste FC Nürnberg hat sich im Pokal gegen Viktoria Köln durchgesetzt. Nach einem späten 1:1 ging's in die Verlängerung und dann am Ende sogar noch ins Elfmeterschießen. Dort hat der Club dann die Nerven behalten und steht jetzt in der nächsten Runde. Für Fürth ist es dagegen nicht ganz so gut gelaufen. Gegen Bochum gab's trotz ordentlicher Leistung eine 1:2 Niederlage.
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8: Im Studio Anna Löwer. Wie dramatisch ist die Lage bei VW wirklich? Darüber will sich heute Niedersachsens Ministerpräsident Lies informieren. Am Abend spricht er im VW-Werk Hannover mit dem Betriebsrat. Weltweit sollen 100.000 Stellen gestrichen werden. 36 Milliarden Euro. So hoch sind laut Greenpeace die Gesamtschäden durch den Hitzesommer in Deutschland. Fast ein Drittel davon entfällt allein auf die Arbeitswelt durch niedrigere Produktivität an heißen Tagen. Dazu kommen noch Ernteausfälle, Waldbrände und Gesundheitskosten. In den Niederlanden ist am frühen Morgen ein Reisebus mit Schülern aus der Nähe von Kiel verunglückt. Der Bus ist in der Provinz Gelderland auf der A28 nach einem Crash umgekippt. Mindestens 15 Menschen sind verletzt, 8 kamen ins Krankenhaus. Die erste Runde des DFB-Pokals ist auf der Zielgeraden. Heute Abend sind unter anderem noch der HSV beim Drittligisten Verl und Schalke beim hallischen FC gefragt. Die Supercup-Teilnehmer Dortmund und Bayern holen ihre beiden DFB-Pokalpartien nächste Woche nach.
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7: Da sieht alles ganz entspannt da draußen aus. Ihr habt Freifahrt.
1: Blitzer.
7: Da haben wir auch gerade keinen. Wenn ihr allerdings einen gesehen habt, dann klingelt doch mal ganz kurz durch. Hier direkt bei uns im Studio unter der kostenlosen Studio-Hotline. Das ist die 0800 800 1069. Bis dahin habt eine gute und sichere Fahrt.
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7: Beim Fürther Mare messen wir gerade 19 Grad. Das alles bei strahlendem Sonnenschein. Also kann man auf jeden Fall noch mal gut vorbeigucken. 10 Stunden Sonne haben wir heute insgesamt. Bevor es dann morgen wieder so ein bisschen ungemütlicher wird, da ist es ein Tick kälter. Und da kann dann auch wieder der ein oder andere Regenschauer über Franken ziehen.

0: Heute ist für viele Menschen ein sehr trauriger Jahrestag. Denn ganz genau heute, vor 20 Jahren, wurde offiziell festgestellt, der Pluto ist kein Planet, sondern ein Zwergplanet. Und damit herzlich willkommen zu den Energy Nerd News. Ich liebe ja so nerdy Stuff, vor allem gerade was so den Weltraum angeht, freue ich mich immer, wenn ich da News für euch habe. Und ganz genau heute auf den Tag vor 20 Jahren, im Jahr 2006, gab es eine neue Regel für Planeten und die besagt, ein Planet ist erst dann ein Planet, wenn er die Sonne umkreist, er rund ist und er seine Umlaufbahn von anderen Gestein und Schmutz freigeräumt hat. Der Pluto kreist um die Sonne, ist auch rund, aber die Bahn ist leider nicht leer. Und ganz genau deswegen zählt der Pluto nicht zu den Planeten. Ist also nur ein Zwergplanet. Und da gibt es jetzt viele Menschen, die deswegen traurig sind. Als ich heute Morgen in die Redaktion kam, hieß es ja, wir halten gerade eine Schweigeminute für den Pluto ab. Okay, übertreib bitte nicht. Also das könnte mir wirklich nicht egaler sein, ne? Weil die Definition sagt das und deswegen kann ich den Pluto doch trotzdem cool finden oder eben nicht. Es ist so ein bisschen so wie Leute, die sagen, ich esse jetzt keine Erdbeeren mehr, weil das sind ja offiziell keine Beeren, sondern Sammelnüsse. Oder, keine Ahnung, ich esse keine Bananen, Gurken, Melonen, Kürbisse, weil das wiederum sind alles Beeren und gar nicht das, was ich dachte. Es ist halt einfach so. Es gibt wissenschaftliche Definitionen, nicht jeder passt da rein. Ist doch wie bei uns Menschen, wir passen auch alle nicht in dieselbe Schublade. Und trotzdem können wir uns gut miteinander verstehen. Und das waren sie, die Energy Nerd News. 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

Montag, kurz vor zwei. Falls euer Tag bis jetzt so ein bisschen holperig anstrengend war, seid ihr in die neue Woche reingestartet und dachtet, oh, ich könnte schon direkt wieder abbrechen, wartet mal, dann nehmt euch mal jetzt den Moment zu diesem Song hier, Regard mit Ride It. Ich finde, jedes Mal bringt einen so runter, ist so ein smoother Moment am Tag. Den hören wir uns jetzt hier entspannt an, dann atmen wir nochmal tief ein und aus und dann ziehen wir richtig durch mit der Woche, okay? Regard, Ride It, jetzt bei Energy.

14 Uhr. Wir gehen rein in Richtung Nachmittag und da gibt es nochmal volle Power gleich von Somber mit seiner aktuellen Single My Body Isn't Ready. Und jetzt Jennifer Lopez und David Guetta, zwei Musiklegenden zusammen in einem Song. Krass, oder? Ich bin's, Felina.

Oh Gott, das hätte zu Hause bei mir so richtig Ärger gegeben. Mit 17 hat Somber Highschool geschmissen und gesagt, pass auf, ich gehe jetzt in mein Heimstudio und konzentriere mich auf die Musik. Meine Mutter wäre durchgedreht. Völlig zu Recht, weil ich auch gar kein Talent im Singen habe oder Musizieren. Also das wäre ja auch einfach sehr, sehr absehbar nichts geworden. Bei Somber hat es zum Glück geklappt. My Body Isn't Ready, jetzt für euch bei Energy über die besten neuen Hits.

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15: Mit Laurenz, hallo. Im Raum Groß-Habersdorf wird es ab September wieder ein bisschen lauter werden. Das US-Militär hat nämlich dafür den ganzen Monat lang Übungen angekündigt. Dabei sind 12 Hubschrauber im Einsatz. Teilweise sind die auch nachts unterwegs und üben Landungen außerhalb von den Flugplätzen. Wann genau geflogen wird, steht aber noch nicht fest. Also, wenn es dann plötzlich über euch brummt, bitte nicht wundern.
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16: Im Studio Anna Löwer. Wie dramatisch ist die Lage bei VW wirklich? Darüber will sich heute Niedersachsens Ministerpräsident Lies informieren. Am Abend spricht er im VW-Werk Hannover mit dem Betriebsrat. Weltweit sollen 100.000 Stellen gestrichen werden. 36 Milliarden Euro. So hoch sind laut Greenpeace die Gesamtschäden durch den Hitzesommer in Deutschland. Fast ein Drittel davon entfällt allein auf die Arbeitswelt durch niedrigere Produktivität an heißen Tagen. Dazu kommen noch Ernteausfälle, Waldbrände und Gesundheitskosten. In den Niederlanden ist am frühen Morgen ein Reisebus mit Schülern aus der Nähe von Kiel verunglückt. Der Bus ist in der Provinz Gelderland auf der A28 nach einem Crash umgekippt. Mindestens 15 Menschen sind verletzt, 8 kamen ins Krankenhaus. Die erste Runde des DFB-Pokals ist auf der Zielgeraden. Heute Abend sind unter anderem noch der HSV beim Drittligisten Verl und Schalke beim hallischen FC gefragt. Die Supercup-Teilnehmer Dortmund und Bayern holen ihre beiden DFB-Pokalpartien nächste Woche nach.
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15: Das sieht alles ganz entspannt da draußen aus. Ihr habt Freifahrt.
0: Blitzer.
15: Da haben wir auch gerade keinen. Wenn ihr allerdings einen gesehen habt, dann klingelt doch mal ganz kurz durch. Hier direkt bei uns im Studio unter der kostenlosen Studio-Hotline. Das ist die 0800 800 1069. Bis dahin habt eine gute und sichere Fahrt.
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15: Wir hier bei uns in Franken erreichen heute Spitzenwerte bis zu 22 Grad, das alles bei strahlendem Sonnenschein. 10 Stunden Sonne sind da insgesamt drin. Die sollte man heute auch nochmal richtig schön genießen, denn ab morgen wird es dann auch gleich wieder ein bisschen frischer und vor allem zieht dann auch der ein oder andere Regenschauer über Franken rüber.

0: Ganz kurz Eilmeldung für alle Millennials. Hier bei Energy, immer die besten neuen Hits. Ich hätte es nämlich auch fast verpasst. Aber seit so einer guten Woche könnt ihr eure alten MySpace-Accounts reaktivieren. Wenn ihr früher in den 2000ern angemeldet wart bei MySpace mit einer E-Mail-Adresse, dann könnt ihr den jetzt schreiben, denn MySpace ist zurück und ihr könnt euren Account reaktivieren. Hammer, oder? So das erste große Social-Media-Ding, was es irgendwie gab. Wir waren irgendwie alle Freunde mit Tom und so, keine Ahnung. Falls ihr noch mehr Bock auf Zeitreise habt, dann haben wir das hier für euch.
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0: Gleich geht's los und ich bin vermutlich aufgeregter als die zwei. Also ich wünsche Ihnen ganz, ganz, ganz viel Spaß und toi, toi, toi.
1: Los geht's oder was?
2: Ja, toi, toi, toi können wir gebrauchen.
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1: Kein Scheiß, Leute, ich bin aufgeregt. Wir sind's, Yasse und Joe, und es ist unsere erste gemeinsame Sendung.
2: Ja, 15 bis 20 Uhr, ab jetzt, Montag bis Freitag. Gerne mal einschalten, ja. Mal gucken, wie das so wird. Gleich für euch Peggy Gou. Vorher starten wir aber noch rein mit Just Hey.

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1: Energy ist an mit Jase und Joe für euch. Hallöchen. Und Peggy Gu, jetzt auch mit am Start.
2: Hey, es macht richtig Spaß, die zu googeln, haben wir gerade auch gemacht, weil das ist wie so ein Suchspiel. Die ist zugehackt mit Tattoos, komplett alles voll. Und was man da so entdeckt, ist crazy. Was haben wir gesehen? Eine Karotte, glaube ich.
1: Karotte, ein Flamingo ist mit auf dem Arm.
2: Ja. Was war es noch? Ein Besen hat sie tätowiert. Ich liebe den Style.
1: Es ist ein bisschen wie ein Wimmelbildspiel. Finde Walter. Jetzt für euch Woman von Peggy Gu. Wir spielen euch immer die besten neuen Hits.

0: Energy ist an. Ja, Seja, nachdem das ja dein erster Nachmittag überhaupt ist, kam ein kleines Willkommensgeschenk für dich jetzt rein.
1: Ayo, Jaysticker, wir liegen gerade am Madala Beach und wollten dir einfach eine wundervollste, großartige erste Sendung wünschen.
2: Danke!
1: Mit dem Joe, sag dem auch liebe Grüße. Frau, willst du noch was sagen?
3: Habt viel Spaß, ihr rockt es. Bussi, Bussi, Bussi.
2: Oh. Die ganzen OGs wissen wahrscheinlich, wer das war. Marki Mark, mein Ex-Rothaariger. Der ist mit seiner Familie gerade im Urlaub. Die chillen in Griechenland. Die haben es richtig schön momentan.
0: Boah, neidisch.
2: Mark ist auch, muss man sagen, damit hat angefangen mein Tick so mit den Rothaarigen. Ich weiß auch nicht, was da los ist, weil du auch schon wieder Ginger.
0: Jetzt hast du dir aber einen Jüngeren die Rothaarigen geangelt.
2: Auch gut, aber ich muss mal schauen, was das tiefenpsychologisch über mich aussagt, mein Tick mit den Rothaarigen.
0: Wahrscheinlich, weil du auch keine Seele hast. Ja. Teddy Swims gleich für euch, immer die besten neuen Hits.
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6: Ihr könnt ja schon mal üben, so ein bisschen zu falschen, weil der nächste Flohmarkt in Franken steht an.
7: Ja, der Herbst kommt langsam, egal ob wir wollen oder nicht. Und damit auch der ultra beliebte Graffelmarkt, jawohl, in Fürth, 18. und 19. September. Heute hat der Vorverkauf gestartet und ja, wie zu erwarten, halt hoher Andrang. Vor einer Stunde habe ich mal kurz geschaut. Nur noch ganz, ganz wenige Plätze sind auf ticket-regional.de übrig. Heißt, wenn ihr dieses Jahr noch einen Stand zum Graffel verkaufen haben wollt, ja, jetzt Beine in die Hand nehmen und auf geht's.
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8: Mit Mia Hin. Guten Tag. Bei Volkswagen stehen in dieser Woche außerordentliche Betriebsversammlungen an. Dort will sich der VW-Vorstand zu dem Sparplan äußern. Bei dem Autobauer könnten weltweit bis zu 100.000 Stellen gestrichen werden. Außerdem stehen 4 deutsche Werke auf der Kippe. Bei einem Unfall mit einem Reisebus in den Niederlanden sind mehrere Schüler aus Schleswig-Holstein teils schwer verletzt worden. Die 12-Klässler aus der Nähe von Kiel waren auf dem Weg nach Paris, als der Bus auf einen Lieferwagen auffuhr und umkippte. 8 Schüler kamen ins Krankenhaus. AOK-Chefin Reimann stellt sich gegen die Koalitionspläne zur Abschaffung der Telefonkrankschreibung. Sie sagte den Funke-Zeitungen, das schütze gerade bei Infektionswellen Patienten und Personal. Von Missbrauch könne keine Rede sein. Reimann findet auch die Krankschreibung ab Tag 1 unsinnig. Der Logistikmilliardär Klaus-Michael Kühne ist tot. Der Hamburger starb im Alter von 89 Jahren. Er war einer der reichsten Deutschen und einer der einflussreichsten Wirtschaftslenker des Landes. Und er hat Millionen in den HSV gesteckt.
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7: Boah, da schaut's doch ganz gut aus bei euch auf der Straße. Nix los.
0: Blitzer.
7: In Nürnberg die Schuckertstraße und ansonsten schaut's gut aus. Wenn ihr doch noch was gesehen habt, einen Stau oder einen Blitzer, dann klingelt gerne durch 0800 800 1069. Vielen Dank und euch jetzt noch eine schöne Fahrt.
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6: Ja, seid jetzt mal nicht sauer auf mich, okay? Ich sag was, das könnte ein paar Leute triggern. Ich liebe Regen. Keine Sorge, heute kein Regen unterwegs. Das ist nicht so mein Tag. Sonne sieht man immer mal wieder, 22 Grad maximal. Aber ab morgen ist dann Regen am Start, die nächsten Tage auch. Jetzt habe ich noch eine gute Nachricht aber für euch. Maxi-Werte, die gehen wieder nach oben. Donnerstag sogar bis zu 29 Grad.
7: Oh, schön.

0: Das ist so aufregend für mich, wirklich. Wir wollen wissen, von wo hört ihr zu? Deswegen sofort anrufen. 0800 800 1069, ja, ist die Nummer.
1: Hallöchen. Und ja, wenn ihr anruft, vielleicht gewinnt ihr ja noch das ein oder andere Ticket, denn wir holen ihn zu uns in die City, den Megastar Milo, am 16. September ins Rathaus Nürnberg. Wie ihr genau an die Tickets kommt, gleich für euch mehr in circa 10 Minuten nach Teddy Swims.

0: Hier ist Energy. Hallo, Yas und Joel sind da für euch. Leute, ich wusste, es wird ein aufregender Tag, deswegen habe ich mir extra meine bequemste Unterhose angezogen, weil an stressigen Tagen muss es die bequeme sein. Wir machen zum ersten Mal gemeinsam Sendung.
1: Ja.
0: Joe und ich hier bei Energy für euch immer am Nachmittag in Zukunft.
1: Ja, und das Ganze können wir vielleicht auch am 16. September direkt zusammen feiern, oder? Ja, wenn wir es bis dahin überlegt haben. Wir holen nämlich einen absoluten Megastar extra für euch nach Nürnberg.
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1: Allerdings, die Tickets dafür gibt es nicht zu kaufen. Ja, gibt es nirgendwo zu kaufen, auch nicht auf dem Schwarzmarkt, sondern nur zu gewinnen. Nadine ist jetzt in der Leitung. Warum willst du unbedingt hin?
3: Hallo, mein Name...
1: Nadine, hallo, wir hören dich nicht.
4: Weil der einfach Wahnsinn ist. Ich mag diese sanfte Stimme von ihm und allein das Technology, das ist so... Ach, keine Ahnung, das ist einfach geil. Der macht unglaublich viel Bock, der Kerl. Der hat so eine sanfte Art einfach. Und ich habe so unglaublich Bock, das einfach mal auf dem Konzert live zu spüren.
0: Hey, eigentlich müsstest du Marketingtexte für ihn schreiben, weißt du das?
1: Was ist dein Lieblingssong?
4: Ja, Technology.
1: Dann hast du gewonnen. Herzlichen Glückwunsch.
0: Richtige Antwort.
4: Oh mein Gott, ich freue mich.
0: Vor allem ist das Geile bei Energy Live, ja, man ist so nah dran. Das ist wirklich wie so eine kleine Familie, stehen wir da alle und sind ganz nah dran an Milo und feiern zusammen.
4: Oh mein Gott, oh, ich feiere so unglaublich. Das ist schön.
0: So gerne.
1: Dann bleibt kurz in der Leitung, Nadine. Und auch ihr da draußen habt natürlich die Chance auf Tickets für das exklusive Energy Live Konzert mit Milo. Wie ihr da dran kommt, es geht super easy. Jetzt einfach die nächsten, ja, ich sag jetzt mal 5 Minuten mal ganz hart die Ohren spitzen, okay, und auf den Energy Ticket Alarm achten.
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0: So, und gleich der Start auch noch in die 10 Hits am Stück hier bei Energy. Wir legen dann los mit Benson Boone.
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0: Jetzt 10 Hits am Stück.
1: Kein

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0: Leute, ich habe so ein Dauergrinsen im Gesicht. Das macht so einen Spaß ja. mit Joe. Hallo, hier ist Energy Voice. Immer die besten neuen Hits. Bruno Mars jetzt mit am Start. Und das ist crazy, weil wenn der sein Handy mal verlieren würde, ich wäre schon scharf drauf, was der da für Nummern drin hat. Lady Gaga, der hat bestimmt auch einen WhatsApp-Chat mit Miley Cyrus. Mit denen hat er ja allen schon zusammengearbeitet.
1: Alter, ich würde alles dafür geben, nur einmal einen Blick in das Handy zu.
0: Ich weiß, ich auch, ja.

0: Oh wow, Joe hat gerade getanzt.
1: Frankenland kommt gut in euren. Feierabend so langsam.
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0: Also ihr merkt schon, es ist ab sofort am Nachmittag ein bisschen wilder, weil wir sind zu zweit.
3: Ja.
0: Joe und ich bin's, Yase. Hi.
1: Hi. Und weiter geht's mit den 10 Hits am Stück, oder? Gleich für euch. Mucke aufs Ohr. Na klar, Alex Warren. Vorher, jetzt aber noch One Republic.

0: Energy ist an für euch mit Jase und Joe. Hallöchen. Alex Warren jetzt mit dabei.
1: Ja, hallo. Und das ist so ein Hit. Ich fühle den irgendwie. Ich sehe uns da an einer ganz bestimmten Stelle. Aha. So auf einem Paddleboard. Aha. Auf dem Brombachsee zum Beispiel. Mhm. Sonne steht ein bisschen tiefer. Vielleicht noch ein Spaßgetränk eiskalt in der Hand. Du sitzt da auf dem Paddle-Ding und das Leben ist schön.
0: Aber nicht ohne Sonnencreme.
1: Die ist richtig bei dir.
0: Energy ist an.

0: Energy ist an mit Jase und Joe. Schönen Nachmittag euch.
1: Das ist wild, es ist aufregend. Das ist heute unsere erste gemeinsame Sendung, die neue Show am Start. Ja. Jase und Joe bei Energy. Und deswegen wollen wir wissen, wo hört ihr zu? Wo seid ihr unterwegs? Weil wir sind ja eine große Familie. WhatsApp einfach schicken an die 0176 1069 und 4x8.
0: Der Sebastian hat sich gemeldet. Aus Ägypten hört der gerade zu.
1: Du verarschst mich.
0: Schnorcheln, baden und die Sonne bei 35 Grad genießen. Mittlerweile gibt es natürlich überall WLAN. Und dann ist es natürlich kein Problem, auch zu Hause quasi zu verfolgen, ganz bequem vom Pool aus. Ganz liebe Grüße.
1: Hey, ich finde es so geil, dass die ganzen Urlauber auch zuhören.
0: Ja.
1: Grüße gehen raus.
0: Franken halt schön, ne? Der Dennis hat sich auch nochmal gemeldet.
2: Hello. Dachte ich, ich bin.
3: Seit wann ist denn die Jase wieder im Radio? Jetzt läuft da hier Energy hinter mir. Auf einmal kommt hier mit Jase und Dörren irgendeine Nachmittagsshow oder so. Seit wann ist denn das?
1: Warte mal, wie hat er dich genannt? Jase und Sören?
0: Und Jörg?
1: Also neben mir steht Joe, ich bin Jase.
0: Es wird schön.
1: Es wird schön, es wird besonders und vielleicht auch ein bisschen anders.
0: Ja, und mein Name ist auch nicht so schwer. J-O-E.
1: Joe.
0: Paul Monkey gleich für euch bei Energy. 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
1: Ja, es ist ein bisschen anstrengend momentan in Nürnberg mit den Öffis unterwegs zu sein.
0: Ja, allerdings, wie auch sonst immer, brauchen alle, die mit den Öffis pendeln, starke Nerven gerade. Die S1 zwischen Lauf und Hersbruck fällt bis zum 7. September aus. Ebenso wie einige Regionalbahnen. Deshalb kommt es zu längeren Fahrzeiten und Ersatzverkehr für euch. Besser also nochmal einen Blick mehr in die Bahn-App werfen. Und auf der S2 Nürnberg Richtung Rot ist ja aktuell dasselbe Spiel, ne? Zum Schulstart sollen da die Bahnsteige angeglichen sein. Also ich bin heute Morgen schon mal vorbeigefahren. Da ist von dem Bahnsteig noch nichts in Sicht. Also mal gucken, 3 Wochen sind es ja noch.
1: Es ist noch ein bisschen Zeit, also müssen wir Daumen drücken. Aber wo es auch zwickt, ist bei der U2 momentan.
0: Genau, da haben sich ja auch vor ein paar Wochen 2 U-Bahnen gestriffen. Da sind noch Einschränkungen unter der Woche drin. Zwischen Hohe Marthe und Röthenbach fährt da jetzt ein Shuttlezug. Das Ganze dauert aber voraussichtlich nur noch bis Freitag in einer Woche.
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0: Nee, so weit wollen wir noch nicht. Erstmal die Weltnews.
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11: Mit Mia Hin. Guten Tag. Wie dramatisch ist die Lage bei VW wirklich? Darüber soll bald Klarheit herrschen. In dieser Woche gibt's mehrere Betriebsversammlungen mit Auftritten der Konzernführung. Schon heute spricht Niedersachsens Ministerpräsident Lies mit dem Betriebsrat im Werk Hannover. Das Land hält selbst Anteile an VW. Der Hitzesommer kommt Deutschland teuer zu stehen. Laut Greenpeace belaufen sich die Schäden auf mindestens 36 Milliarden Euro. Fast ein Drittel davon entfällt auf weniger produktive Arbeitstage. Dazu kommen dann noch Ernteausfälle, Waldbrände und Gesundheitskosten. Viele deutsche ChatGPT-Nutzer kriegen jetzt Werbung angezeigt. OpenAI verspricht, dass die Kunden keine Infos aus den Chats bekommen und die Werbung klar gekennzeichnet ist. Experten sind trotzdem skeptisch, ob OpenAI mit diesem Schritt nicht das Vertrauen der Nutzer aufs Spiel setzt. Die erste Runde des DFB-Pokals ist auf der Zielgeraden. Heute Abend sind unter anderem noch der HSV beim Drittligisten Verl und Schalke beim Halleschen FC gefragt. Die Supercup-Teilnehmer Dortmund und Bayern holen ihre beiden Pokalpartien nächste Woche nach.
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0: Da ist ein bisschen was los. Vorsicht auf der A73 Nürnberg Richtung Feucht zwischen der Münchner Straße und dem Kreuz Nürnberg Süd. Da liegt ein Mörtelkübel auf der Straße.
1: Was?
0: Ein Mörtelkübel.
1: Das Wort jetzt schon. Mörtel.
0: Mörtel. Und die A6 Heilbronn Richtung Nürnberg zwischen Rot und dem Kreuz Nürnberg Süd steht ein defekter LKW auf dem Standstreifen. So lustig ist das fein, nicht, Jas?
1: Nein, ist es nicht.
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0: Nürnberg im Wacholderweg und Fürth-Facher Straße kurz vor der Kreuzung.

0: Richtung Obermichelbach. Wenn ihr auch noch was gesehen habt, ich hoffe keinen Mörtelkübel, dann klingelt gern durch, kostenfrei 0800 800 1069.
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2: Ja, aber habt ihr das nicht, dass es bei euch so Worte gibt, vor allem wenn man die dann häufiger hintereinander hört, dass ja. die sind einfach witzig. Ja. Mörtelkübel gehört dazu. Also wir sind bei bis zu 22 Grad heute unterwegs, Sonne und Wolken im Mix. Ist jetzt nicht so geil, was die nächsten Tage leider auf uns zukommt, weil immer wieder Regen, aber die Temperaturen, die explodieren nochmal am Donnerstag bis zu 29 Grad.

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1: Ich bin hier dauernd so am Hopsen, weil ich so aufgeregt bin. Wie ist das eigentlich bei dir, Joe? Oh. Macht das irgendwas mit dir, weil du wirkst sehr cool?
2: Mir geht's nicht anders. Ich mit meiner sozialen Phobie habe sowieso immer schnell Probleme, aber ja,
1: wir machen
2: ist schon, wenn wir Fehler machen, sorry.
1: Ja, ist kein Stress, ganz entspannt heute alles.

0: Energy ist an mit Jase und Joe am Nachmittag. Und egal, ja, heute ist Montag, ich weiß, egal wie kacke euer Montag war, wir haben einen Ton, der bringt euch hundertprozentig wieder zum Schmunzeln. Wir reisen ganz kurz nach Belgien zu einem Festival, da hat nämlich Sarah Larsson am Wochenende aufgelegt, nicht aufgetreten
1: ist. Performt, ja. Und Sarah Larsson ist ja bekannt dafür, bei Konzerten hat die immer so eine ganz bestimmte Pose. Also ihr müsst euch vorstellen, die legt sich so auf den Bauch, auf den Boden, winkelt dabei die Beine so an und dann wird sie hochgehoben von ihren Tänzern und hängt dann da so und singt weiter. Und genau die Pose haben die Leute im Publikum nachgemacht, da ploppen immer mehr auf und sie sieht es in dem Moment und bricht komplett ab und der Ton, man kann da nicht mitlachen.

0: kriegt sich auch gar nicht mehr ein.
1: Es macht so glücklich.
0: Ja.
1: Sarah Larsen, Hammer. Und vor allem ist es auch süß, sie dabei zu sehen. Wir teilen euch das Ganze mal bei Insta Energy Nürnberg.
0: Jawohl, schönen Feierabend und gleich für euch der Start in die 10 Hits am Stück mit Bruno Mars.
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0: Hallo, jetzt wird es hier gerade so ein bisschen romantisch fast schon. Yas und Joe sind hier high bei Energy. 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
1: Und gute Nachrichten für euch. Der Mörtelkübel auf der A73 ist weg, jawohl. Aber dafür hat der Pino gerade durchgerufen, der hat noch einen Blitzer für uns. Nürnberg, die Förderstraße. Wenn ihr auch noch was habt, gerne einfach kostenfrei durchklingeln. 0800 800 1069.
0: So, und jetzt Oliver Heldens mit am Start. Schön ist es hier bei Energy.

0: Hallöchen, 17 Uhr ist es.
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2: Ja, langsam grooven wir uns ein, alles neu hier. Wir sind Jasse und Joe. Und Joe hat uns sogar Namensschilder gebastelt hier fürs Studio.
0: Dass wir uns besser kennenlernen, ja. Ist ja immer so, bei Meetings lernt man sich besser kennen. Gleich für euch Ray Dalton, jetzt noch Shakira.

0: Energy ist an. Ray Dalton jetzt für euch auf dem Weg in den Feierabend. Jas und Joe mit am Start. Und die Top 3 Dinge, die für Ray Dalton auf keinen Fall, wenn er in den Urlaub fährt oder auf Tour ist, fehlen dürfen. Mhm. Tennisschläger. Die müssen mit ins Gepäck, egal wie voll der Koffer ist.
1: Weil er so gern Tennis spielt, oder wie?
0: Ja, der liebt Tennis.
1: Ja, krass. Bei mir muss auf jeden Fall mein Kuscheltierschwein mit dabei sein, der Rest ist egal.
0: Aber bloß nicht im Flugzeug vergessen.
1: Nee, ich hab's immer dabei.
0: Ja, sonst gibt's Drama.
1: Ja.
0: Got that high jetzt bei Energy.

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5: Also so ein bisschen Regen war zwar inzwischen da, aber es ist immer noch zu trocken in Franken.
6: Ja, also den Rasen bei mir, also da im Garten, den kannst du eigentlich gar nicht mehr als Rasen bezeichnen.
5: Ja.
6: Und auch Nürnberg hat ordentlich Wasser vergossen. Alles den Pflanzen zugute. Ja, 45 Millionen Liter Wasser sind draufgegangen. Baum gießen jede Woche. Das geht allerdings nur mit Hilfe von 1500 Baumpaten, die eben beim Gießen unterstützen. Weil solche Sommer wie dieser, die werden wir wahrscheinlich zukünftig noch öfter haben.
5: Hey, ich wollte auch mal Baumpate werden für einen ganz bestimmten Baum bei mir vor der Haustür. Dann hat mir den jemand weggeschnappt von den Nachbarn. Ich habe immer nur so mit bösem Blick zugeschaut, wenn der dann gießen durfte. Das war frech.
6: Dass das ein Ding ist, hätte ich nicht gedacht.
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7: Mit Mia Hin. Guten Tag. Die Ukraine bekommt weitere Unterstützung von der EU. Jetzt wurden 6 Milliarden Euro an Darlehen freigegeben. Das Geld ist unter anderem für Munition, Luftabwehr und Radarsysteme. Am ukrainischen Unabhängigkeitstag zeigen wir unsere unerschütterliche Unterstützung, sagte EU-Kommissionspräsidentin von der Leyen. AOK-Chefin Reimann stellt sich gegen die Koalitionspläne zur Abschaffung der Telefonkrankschreibung. Sie sagte den Funke-Zeitungen, das schütze gerade bei Infektionswellen Patienten und Personal. Von Missbrauch könne keine Rede sein. Reimann findet auch die Krankschreibung ab Tag 1 unsinnig. Bei Volkswagen stehen in dieser Woche außerordentliche Betriebsversammlungen an. Dort will sich der VW-Vorstand zu dem Sparplan äußern. Bei dem Autobauer könnten weltweit bis zu 100.000 Stellen gestrichen werden. Außerdem stehen 4 deutsche Werke auf der Kippe. Die Niederlande machen auch beim nächsten Eurovision Song Contest nicht mit. Der Wettbewerb habe durch die Teilnahme Israels seinen neutralen Charakter verloren, so die Verantwortlichen. In diesem Jahr hatten auch Spanien, Irland, Slowenien und Island den ESC boykottiert.
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6: Vorsicht auf der Südwesttangente und zwar bis zur Schwabacher Brücke zwischen Fürth-Fürberg und Fürth-Süd. Da sind 2 Fahrradfahrer auf dem Standstreifen unterwegs.
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6: Nürnberg in der Karl-Martell-Straße, außerdem noch in Fürth-Herzogenauracher Straße und Schwabach die Penzendorfer Hauptstraße. Wenn ihr noch mehr gesehen habt, einen Stau oder einen Blitzer jetzt auf dem Weg in euren Feierabend, einfach kurz durchklingeln 0800 800 1069. Vielen Dank und euch jetzt noch eine schöne Fahrt.
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5: Ich lieb's, wie du Südwesttangente sagst. So richtig fränkisch. Südwesttangente.
6: Die Südwesttangente.
5: Ja, muss so. Feier ich.
6: Wir sind in Franken.
5: Wetter sieht eigentlich auch ganz okay aus, zumindest heute. Maximal 22 Grad, dazu Sonne und Wolken im Mix und ab morgen immer mal wieder Regen. Wer jetzt aber so ein bisschen genervt ist, ich habe da noch eine gute Nachricht. Donnerstag wird es nämlich warm, 29 Grad.
6: Ich habe richtig den Struggle bei 22 Grad, mit Jacke oder ohne draußen.
5: Ja, man ist dauernd nur an Jacke anziehen, ausziehen, hin und her.
6: Es nervt.

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1: Ja, vielen Dank fürs Einschalten. Kommt gut in euren Feierabend. Für Jase ist es jetzt der allererste Nachmittag. Wie geht's denn dir so mit mir?
2: Also, es ist schön, aber an dem Punkt war es auch schockierend, als es so darum ging, was wir jeweils essen. Ich habe auf einmal gesehen, dass John einen Teller mit Kiwis hat und er hat diese Kiwis mit Schale gegessen. Er hat einfach die Schale gefressen.
1: Ja, das schmeckt gut. Da sind Vitamine drin.

0: Energy ist an mit Jase und Joe. Das erste Mal gemeinsame Sendung.
1: Verrückt zu hören, oder? Schön. Ja.
0: Ganz viele haben sich natürlich gemeldet, auch um natürlich Jase noch mal was zu sagen. Ja. Unter anderem auch er hier.
2: Ayo, Jase Digger, wir liegen gerade am Madala Beach und wollten dir einfach eine wundervollste, großartige erste Sendung wünschen.
3: Danke.
2: Mit dem Joe, sag dem auch liebe Grüße.
3: Danke.
4: Habt viel Spaß, ihr rockt es. Bussi, bussi, bussi.
3: Grüße. Oh Mann, also die Energy OGs könnten wissen, wer das war. Mhm. Das war Marc, mein Ex-Rothaariger, weil jetzt habe ich ja 9.
0: Ja. Und den Jüngeren.
3: Das darfst du auch niemandem erzählen. Ich muss aber mal tiefenpsychologisch schauen, was das mit mir und den Gingers ist. Warum suche ich mir immer Rothaarige, so als Arbeitskollegen?
0: Vielleicht, weil wir keine Seele haben.
3: Passt zu mir, geil.

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0: Sins Yatze und Joe ab sofort irgendwie immer am Nachmittag da für euch.
1: Ja, 18 Uhr ist es. Weiter geht's mit den 10 Hits am Stück. Schön, dass ihr da seid. Kommt gut in euren Feierabend. Cat's Eye, gleich für euch in gut 10 Minuten. Vorher starten wir aber noch rein mit Tame Impala.

0: Energy ist hier immer die besten neuen Hits. Cat's Eye jetzt mit dabei und die sorgen dafür, dass Swifties gerade so ein bisschen zittern.
1: Oh ja, am Wochenende kam ihr neues Debütalbum raus, ihr allererstes Album, und sie sind direkt auf den Billboard 200 auf Platz 1 eingeschlagen. Das muss also was heißen.
0: Sowas schafft sonst nur eine Taylor Swift.
1: Ja. Animal ist auch mit auf dem Album drauf, jetzt für euch bei Energy immer die besten neuen Hits.

0: gegen Schmerzen hilft es, wenn man auf der Stelle was Dolle vibrieren lässt. Ist ein...
1: Fake.
0: Nee, langsam streicheln hilft wohl am besten, hat man im Test rausbekommen. Das erzeugt dann nämlich einen Gegenreiz und damit fühlt sich der Schmerz nicht mehr so doll an.
1: Okay, also vibrieren kann ich mit meinen Händen dann natürlich auch nicht.
2: Wenn ihr also das nächste Mal eine riesige Kreissägenverletzung habt, dann einfach langsam drüber streicheln und die Sache sollte sich von sich aus erledigt haben.

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12: Momentan, wenn man mit den Öffis in Franken unterwegs ist, es zwickt schon ganz schön.
13: Ach, allerdings, gute Nerven an allen Ecken und Enden brauchen wir momentan. Die S1 zwischen Lauf und Hersbruck, die fällt noch bis zum 7. September aus, ebenso wie einige Regionalbahnen. Deshalb kommt es zu längeren Fahrtzeiten und Ersatzverkehr. Besser also nochmal den Blick in die Bahn-App werfen vielleicht. Und auf der S2 Nürnberg Richtung Rot ist ja aktuell dasselbe Spiel. Zum Schulstart wollen die allerdings die Bahnsteige dann angeglichen haben, also fertig sein. Ich bin heute Morgen schon mal vorbeigefahren. Also von Bahnsteig war da noch nicht so viel in Sicht.
12: Okay. Hey, Sie haben noch Zeit. Wir wollen hier nichts verschreien. Wo es aber auch ein bisschen schwierig ist momentan bei der U2 immer noch.
13: Ja, stimmt. Da gab es ja auch vor ein paar Wochen, sind da zwei U-Bahnen, haben sich da gestriffen. Da sind jetzt noch Einschränkungen unter der Woche da. Zwischen Hohe Marter und Röthenbach fährt dann Shuttlezug immerhin. Das Ganze dauert aber nur noch bis Freitag in einer Woche.
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14: Im Studio Mia Hin. Die EU hat weitere gut 6 Milliarden Euro an Darlehen für die Ukraine freigegeben. Das Geld ist unter anderem für Munition, Luftabwehr und Radarsysteme bestimmt. Angesichts der vielen russischen Raketenangriffe müsse die Verteidigung der Ukraine dringend gestärkt werden, heißt es von der EU-Kommission. Wie dramatisch ist die Lage bei VW wirklich? Darüber soll bald Klarheit herrschen. In dieser Woche gibt's mehrere Betriebsversammlungen mit Auftritten der Konzernführung. Schon heute spricht Niedersachsens Ministerpräsident Lies mit dem Betriebsrat im Werk Hannover. Das Land hält selbst Anteile an VW. Der Hitzesommer kommt Deutschland teuer zu stehen. Laut Greenpeace belaufen sich die Schäden auf mindestens 36 Milliarden Euro. Fast ein Drittel davon entfällt auf weniger produktive Arbeitstage. Dazu kommen dann noch Ernteausfälle, Waldbrände und Gesundheitskosten. Die Menschen in Deutschland gehen immer öfter ins Kino. In der ersten Jahreshälfte wurden knapp 48 Millionen Tickets verkauft. Das ist das beste Ergebnis seit vor der Corona-Pandemie, so die Filmförderungsanstalt. Auch für die kommenden Monate ist die Branche optimistisch.
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13: Soweit schaut's gut aus bei euch auf der Straße. Alles frei.
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13: Nürnberg-Karl-Martell-Straße, dann noch in Fürth-Herzogenauracher Straße und Schwabach-Diepenzendorfer Hauptstraße. Wenn ihr noch mehr gesehen habt, einen Stau oder einen Blitzer, gerne kurz im WhatsApp an uns 0176 1069 und 4x8. Vielen Dank und jetzt euch noch eine schöne Fahrt.
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12: sieht ganz, ja, sagen wir, in Ordnung aus. Sonne und Wolken im Mix hatten wir heute den Tag über schon. So, mehr als 20 Grad haben wir nicht geschafft. Es wird auf jeden Fall heißer, und zwar Donnerstag 29 Grad, schon mal so als kleiner Vorausblick, auf den man sich freuen kann. Was aber ein Haken ist für viele, für mich nicht, weil ich liebe Regen, aber ab morgen kann es immer mal wieder Schauer geben. Sorry.

0: Energies an mit immer den besten neuen Hits und auch die gute Laune zum Montag. Ja, wenn der heute mal wieder nicht so geil war, dann habe ich jetzt auf jeden Fall einen Ton für euch mit dabei, der eindeutig bei euch ein Schmunzeln hervorrufen wird. Wir reisen nach Belgien zu einem Festival.
1: Ja, da geht ein Auftritt von Sarah Larsson sowas von viral, weil sie ist komplett abgebrochen. Sie hatte einen Lachflash, weil man muss ein bisschen ausholen. Die hat bei ihren Konzerten so eine Pose. Also das, ihr müsst euch vorstellen, die legt sich auf den Boden, auf den Bauch, winkelt die Beine so an und dann wird sie von 5 Tänzern oder so hochgehoben und singt dann so weiter. Sieht crazy aus und sie performt. Auf einmal fängt das Publikum an, überall diese Pose zu machen und sie bricht komplett ab. Es ist so geil, man muss mitlachen.

0: glücklich.
1: Kriegt sich auch nicht mehr ein.
0: Das ist geil einfach nur. Wenn ihr das Video dazu sehen wollt, haben wir euch geteilt bei Energy Nürnberg bei Instagram.
1: Ja, unbedingt anschauen.
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0: Hey, hier ist Energy, immer die besten neuen Hits. Trau dich ruhig, sag
1: Hallo.
0: Was. Joe und ich sind ab sofort jeden Nachmittag, jeden Abend für euch mit am Start. Wir müssen uns noch ein bisschen aneinander gewöhnen, paar Dinge übereinander lernen. Was ist dein Lieblingsmeme? Auch wichtig zu wissen vom anderen?
2: Bruh.
0: Ja, okay, stark. Bei mir ist es Alarm.
2: Alarm!
0: Ja, genau. Du weißt, was ich meine.
2: Warum liegt hier Stroh?
0: Auch stark.
2: Milo und DJ Licious jetzt für euch bei Energy. Forever Young.

0: heißt Jase und Joe. Erste gemeinsame Show. Neigt sich langsam dem Ende, aber eine Stunde haben wir noch.
1: Ja, immerhin. Und da ziehen wir nochmal das Beste mit raus. Bruno Mars gleich für euch nur 10 Minuten. Vorher starten wir noch rein mit einer Runde All Raven wir. Auf geht's, Harrison.
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0: Schönen Feierabend mit Energy. Bruno Mars jetzt für euch.
1: Und der ist auch so ein Typ, wenn der mal sein Handy verliert, ich wäre heiß drauf, weil der hat einfach Nummern von so Leuten wie Lady Gaga abgespeichert. Der hat wahrscheinlich einen WhatsApp-Chat mit Miley Cyrus. Mit allen hat er ja schon zusammengearbeitet. Krass.
0: Alter, ich würde alles dafür geben.
1: Oder?
0: On My Soul jetzt bei Energy immer die

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4: Also eins kann man sagen, es hat zwar immer mal geregnet, aber es ist immer noch zu trocken in Franken.
5: Rede weiter, Schwester.
4: Wow.
5: Also den Rasen bei mir im Garten, den kann ich eigentlich schon nicht mehr als Rasen bezeichnen, um ehrlich zu sein.
4: Also es knirscht so, wenn man rüberläuft.
5: Mhm. Ja, wirklich. Und auch Nürnberg hat ordentlich Wasser vergossen. Alles den Pflanzen natürlich zugute. 45 Millionen Liter Wasser sind da jetzt draufgegangen. Baumgießen jede Woche war angesagt. Das geht allerdings nur mit Hilfe von 1500 Baumpaten, die da beim Gießen fleißig unterstützen. Ja, weil Sommer wie diese wird es wahrscheinlich in Zukunft noch öfter geben.
4: Also man kann sich ja immer als Baumpate bewerben, habe ich auch mal gemacht. Dann wurde mir mein Baum vor der Haustür weggeschnappt von einem anderen Nachbarn. War ich richtig sauer.
5: Ich hätte nie gedacht, dass es da so ein Battle gibt.
4: Doch, das Krieg.
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6: Im Studio Mia Hin. Bei Volkswagen stehen in dieser Woche außerordentliche Betriebsversammlungen an. Dort will sich der VW-Vorstand zu dem Sparplan äußern. Bei dem Autobauer könnten weltweit bis zu 100.000 Stellen gestrichen werden. Außerdem stehen 4 deutsche Werke auf der Kippe. AOK-Chefin Reimann stellt sich gegen die Koalitionspläne zur Abschaffung der Telefonkrankschreibung. Sie sagte den Funke-Zeitungen, das schütze gerade bei Infektionswellen Patienten und Personal. Von Missbrauch könne keine Rede sein. Reimann findet auch die Krankschreibung ab Tag 1 unsinnig. Die EU hat weitere gut 6 Milliarden Euro an Darlehen für die Ukraine freigegeben. Das Geld ist unter anderem für Munition, Luftabwehr und Radarsysteme bestimmt. Angesichts der vielen russischen Raketenangriffe müsse die Verteidigung der Ukraine dringend gestärkt werden, heißt es von der EU-Kommission. Die Niederlande machen auch beim nächsten Eurovision Song Contest nicht mit. Der Wettbewerb habe durch die Teilnahme Israels seinen neutralen Charakter verloren, so die Verantwortlichen. In diesem Jahr hatten auch Spanien, Irland, Slowenien und Island den ESC boykottiert.
0: Wetter.
4: Sieht ganz, ja sagen wir, in Ordnung aus. Sonne und Wolken im Mix hatten wir heute den Tag über schon. So mehr als 20 Grad haben wir nicht geschafft. Es wird auf jeden Fall heißer und zwar Donnerstag 29 Grad, schon mal so als kleiner Vorausblick, auf den man sich freuen kann. Was aber ein Haken ist für viele, für mich nicht, weil ich liebe Regen, aber ab morgen kann es immer mal wieder Schauer geben. Sorry.
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0: Energy ist an. Mit Jase und Joe. Habt einen schönen Start in euren Feierabend. Und zu gewinnen gibt's auch noch was, Mensch.
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0: Wir fliegen ihn ein ins Rathaus zu Energy Live. Und die Nadine, die hat schon angerufen, die möchte unbedingt gern hin. Aber warum?
2: Weil der einfach Wahnsinn ist. Ich mag diese sanfte Stimme von ihm und allein das Tekken Energy, das ist so, ach keine Ahnung, das ist einfach geil. Der macht unglaublich viel Bock, der Kerl, der hat so eine sanfte Art einfach und ich habe so unglaublich Bock, das einfach mal auf dem Konzert live zu spüren.
3: Hey, eigentlich müsstest du Marketingtexte für ihn schreiben, weißt du das?
0: Was ist dein Lieblingssong?
2: Ja, Technology.
0: Dann hast du gewonnen. Herzlichen Glückwunsch.
3: Richtige Antwort.
2: Oh mein Gott, ich freue mich.
3: Vor allem ist das Geile bei Energy Live, ja, man ist so nah dran. Das ist wirklich wie so eine kleine Familie, stehen wir da alle und sind ganz nah dran an Milo und feiern zusammen.
2: Oh mein Gott, oh, ich feiere so unglaublich. Dankeschön. Oh,
3: so gerne.
0: Schön. 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Die gibt es nämlich nicht zu kaufen, sondern ihr habt gehört, nur zu gewinnen. 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
0: So, und wenn ihr den hört, dann einfach ganz kurz durchklingeln oder WhatsApp schicken.
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3: Und gleich auch wieder der Start in die 10 Hits am Stück. Schönen Abend euch, Jas und Joe sind hier.
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0: hier ist Energy und Joe macht jetzt eine Zeitreise mit uns ins Jahr 2013.
1: Abschlussfahrt zum Gardasee. Und sowas wie Spotify war da ja noch gar nicht so krass. Deswegen schön die Songs immer alle aufs Handy runtergeladen, schön illegal von YouTube runtergezogen. Unter anderem auch Asaf Avidar mit One Day. Dieser Wankelmut-Remix, ja, war absoluter Banger damals. Und dann lief der da eine Woche lang hoch und runter.
0: Aber warte, 2013 hattest du erst Abschlussfahrt. Du bist ja noch eine Babymaus.
1: Ich bin ein Küken.
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0: mit Julian.
1: Um 20 Uhr an diesem Montag, an dem sich die Frage stellt, sind die Macher der Simpsons vielleicht nicht mehr die einzigen, die hellseherische Fähigkeiten haben? Die Macher von How I Met Your Mother haben nämlich jetzt auch, was ich sag mal, Spannendes vorhergesehen. Worum es sich handelt, gleich vorher jetzt aber noch Jennifer Lopez, Save Me Tonight und immer die besten neuen Hits.

0: Dass die Macher der Simpsons hellseherische Fähigkeiten haben, das ist bekannt. Aber jetzt könnte auch How I Met Your Mother nachziehen. Energy ist an bei euch an diesem Montagabend. Ich bin Julian, schön, dass ihr mit dabei seid. Roboter gegen Wrestler. Na, ist eine legendäre Folge von How I Met Your Mother, in der, für alle, die es nicht gesehen haben, vollkommen überraschend, Roboter gegen Wrestler kämpfen, also Mensch gegen Maschine. Und das gab es jetzt in China auch. Wettkämpfe, in denen sprintende Roboter auf einer Tatanbahn den Rekord von Usain Bolt gejagt haben. Also wieder Mensch gegen Maschine und die Maschine hat gewonnen. Der Roboter hat die Strecke auf zwei Bahnen in nur 9,39 Sekunden geschafft. Bolt damals in 9,58 Sekunden. Nur das mit dem Bremsen hat nicht so ganz geklappt. Nach 100 Metern musste der Roboter von so einer Mattenwand aufgehalten werden. So, Friedrich Merz hätte es gefreut. Da wurde noch der Extrameter gegangen und bis zum Umfallen gearbeitet.
1: Es

Somber hören wir jetzt hier bei Energy, der auch gerade seinen ersten europäischen Festivalsommer spielt. Vor 2 Wochen war er noch auf dem Sigurd, hat er derartig abgeliefert. Ich liebe auch die ganzen Reels, die sich seitdem auf meine For You-Page, ich will nicht sagen verirren, aber eben offenbaren. My Body Isn't Ready, Somber hören wir jetzt, immer die Besten.

0: Immer die besten neuen Hits. Hört euch hier bei Energy. Gleich mit Martin Garrix und Ed Sheeran, außerdem Bruno Mars und Temper City macht den Anfang.
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Martin Garrix und Ed Sheeran hören wir jetzt hier bei Energy. Wirklich ja zwei absolute Ikonen aus ihren Genres, die sich die Hand reichen. Und man denkt jetzt vielleicht von außen, das ist aber ein guter Label-Move oder was auch immer. Denn klar ist das Erfolgsversprechen. Ne? Wenn Martin Garrix und Ed Sheeran draufsteht, braucht man gar nicht wissen, was drin ist. Es wird ein Erfolg. Aber das ist oberflächliches Gedankengut, denn Martin Garrix und Ed Sheeran verstehen sich auch privat wirklich fantastisch. Es gibt ikonische Videos, wo sie gemeinsam Pizza essen, waren auch schon gemeinsam Urlaub machen, sind wirklich sehr gut befreundet. Und das verbindet eben, ne, dass man in so jungen Jahren schon so erfolgreich wurde. Beide, Martin Garrix mit 16, Ed Sheeran dann mit 17, 18 als A-Team rauskam, sind da skandalfrei. Beide finde ich wirklich durch die Zeit gekommen. Auch nicht selbstverständlich. Man will nur an, weiß ich nicht, Miley Cyrus, Justin Bieber denken, die ja sie jetzt auch gefangen haben, aber die auch turbulente Jahre hatten. Und so ist es auch auf den zweiten Blick einfach ein großartiges Match. Martin Garrix und Ed Sheeran, Repeated, so heißt der Song. Hören wir jetzt und das sind immer die besten neuen Hits. Stay.

0: die besten neuen Hits hat er hier bei Energy gleich mit Annika Russo für euch. Außerdem Taylor Swift und Dermot Kennedy macht den Anfang.
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Taylor Swift mit immer den besten neuen Hits hier bei Energy. Taylor Swift, die aktuell wirklich erfolgreichste und größte Popsängerin der Welt, wenn man denn so möchte. Eine Kategorie, in die sich Annika Russo noch vortasten will und wenn sie so weitermacht, auch wird die deutsche Singer-Songwriterin. Rose Colored Glasses hören wir jetzt von ihr mit immer den besten neuen Hits.

Welches Bundesland hat die Stadt mit dem längsten Namen in Deutschland? Das gilt es gleich herauszufinden in einer neuen Runde. Fakt oder Fake spiele ich heute mit meiner Kollegin Laura, die sagt, sie ist gut drauf. Testen wir gleich. Vorher ist aber noch Kalgo mit Save My Love von der Mann, den besten neuen Hits.

0: Montagabend hier bei Energy. In exakt 4 Monaten ist Weihnachten. Schauen wir mal, ob jetzt die ersten Geschenke verteilt werden.
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0: Meine liebe Kollegin Laura,
2: hallo,
0: stellt sich der Herausforderung,
2: oh ja,
0: und freut sich wie ein Kind zu Weihnachten, sollte sie gewinnen. Pass auf, die Aussage ist heute folgende. Du kommst ja aus Baden-Württemberg. Jetzt schauen wir mal, ob du dich da auch wirklich gut auskennst. Der Ort mit dem längsten Namen bei uns in Deutschland, der liegt nämlich in Baden-Württemberg. Fakt oder Fake?
2: Boah, also so auf die Schnelle fällt mir Poppenweiler ein.
0: Poppenweiler. Bei mir in Bayern gibt es Zittenkofen.
2: Das fast sogar noch länger. Vom
0: und,
2: Gefühl her.
0: Und no joke, der Nebenort heißt Petting. Wirklich, ja.
2: Nee, komm, ich sag Fake.
0: Der Ort mit dem längsten Namen bei uns in Deutschland liegt in Baden-Württemberg. Du hast vollkommen recht, ist ein
3: Fake.
0: Der liegt im Norden, in Schleswig-Holstein. Da gibt es nämlich Helschen Heringsand Unterschar.
2: Ja, das können sie haben.
0: Helschen Heringsand Unterschar. Ein Dorfname, so ziemlich krass. Vor allem in diesem wortkargen Schleswig-Holstein passt da, finde ich, da gar nicht hin, der Ortsname.
2: Nein.
0: Aber du, wollen wir uns nicht beschweren, du hattest recht. Die Woche beginnt mit einem Sieg, liebe Laura.
2: Ist das nicht
0: schön. Schauen wir mal, wo wir Freitag dann stehen. Danke dir.
2: Danke auch.

Peggy Gou hören wir jetzt hier bei Energy. Südkoreanische Produzentin / DJ, die wirklich eine Weltkarriere hingelegt hat. Aus Südkorea kam sie nach Berlin 2013, hat sich in die Stadt verliebt in einem Schüleraustausch, liebt die Baseline, die sie durch die Stadt zieht. So eine Ikone in der Hauptstadt geworden, viel im Berghain aufgelegt, aber eben mittlerweile auch auf den großen internationalen Bühnen. Woman, Peggy Gou, immer die besten neuen Hits.

0: Immer die besten neuen Hits hier bei Energy an diesem Montagabend, an dem in der Früh Sebastian Klussmann hier bei Energy war. Kennt ihr von Gefragt, Gejagt, der ARD-Vorabend-Quiz-Serie. Er ist immer sehr haben, ne? Gewinnt eigentlich immer gegen all die Kandidatinnen, die ihm immer nur leid tun. Aber meine liebe Kollegin Anna hat ihn heute wirklich bekommen. Und das im wörtlichsten Sinne. Aus Gefragt, Gejagt wurde gejagt gefragt. Anna hat ihn durchs Studio gescheucht. Er musste Fragen beantworten. Und wie das klang, das hören wir alles gleich.
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0: Montagabend hier bei Energy und heute Morgen war einiges los bei Energy. Sebastian Klusmann war nämlich da, kennt er besser als Besserwisser von der Quizshow Gefragt Gejagt. Und meine liebe Kollegin Anna hat mit ihm, und das finde ich fantastisch, eine geniale Idee, Gejagt Gefragt gespielt. Und das klang so.
1: Welches Tier geht als das schnellste Lebewesen im Sturzflug?
2: Müsste ich wissen, Wanderfalke?
1: Ja, es ist der Wanderfalke mit über 300 km/h.
2: Bleib mal schlecht hier.
1: Was ist...
0: Also ihr müsst euch vorstellen, Sebastian Klusmann, ein edler Mann, ne, der anmutig sonst von oben herab auf die Kandidatinnen missgünstig schaut, alles weiß, der ist einfach durchs Studio gejagt worden und hat dann Fragen beantwortet und selbst da hat er noch den Sturzfalken im Petto gehabt. Ein großartiger Typ, Sebastian Klusmann, könnt ihr euch jetzt auch anschauen auf energy.de, da haben wir das Ganze nochmal aufgezeichnet. Es ist wirklich ein bisschen entwürdigend, wie Sebastian Klusmann da im Energy-Studio rumläuft, aber es hat sich gelohnt. Es hat sich gelohnt, könnt ihr wie gesagt jetzt nochmal anschauen und gleich schauen wir, wie er sich heute bei Stadtland Energy geschlagen hat. Spoiler, nicht so gut.

0: Immer die besten neuen Hits hier bei Energy. Gleich mit dem ganz neuen Song von Sam Smith, außerdem DJ Gosha und Michael Schulte macht den Anfang.
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Erstes Spiel geworden hier bei Energy an diesem Montag, 5:10. Das ist immer so die schönste Zeit, finde ich, am Abend bei mir in der Sendung, weil ich euch Songs zum allerersten Mal vorstellen darf. Heute von Sam Smith, der Brite, der ja wirklich die komplette Klaviatur beherrscht, ne? Von ganz großen, großen, leisen Balladen zu echten Partybängern. Und jetzt hat er letzten Freitag, also vor 4 Tagen, einen neuen Song released. Der heißt Constant Companion. Und da lasst euch jetzt einfach mal überraschen, wie der klingt. Immer die besten neuen Hits.

um 22 Uhr an diesem Montag. Freue mich sehr, dass ihr mit dabei seid. Hoffe, es geht euch gut. Gleich mit Shakira und Burna Boy. Jetzt am Ende des Sommers nochmal den offiziellen Sommersong hören. Außerdem haben wir jetzt One Republic mit Need Your Love und immer den besten neuen Hits.

0: Energy ist an bei euch, Montagabend, ich bin Julian, schön, dass ihr mit dabei seid. Man muss auch so ein bisschen auf den Tag zurückschauen, vor allen Dingen, wenn er so hervorragend begonnen hat. Sebastian Klussmann war nämlich bei meiner Kollegin Anna Guten Morgen, ja, der ist wirklich so, und war völlig entwürdigt, ich finde, im besten Sinne, denn aus gefragter Jagd wurde gejagt gefragt. Er wurde durchs Studio gescheucht und musste dann Quizfragen beantworten. Das hat er super gemacht. Danach mit Schweißperlen auf der Stirn wurde aber auch noch was anderes von ihm abverlangt, nämlich eine Folge Stadtland Energy. Und da wiederum hat ihn meine Freundin und Kollegin Anna wirklich erwischt, und zwar kalt.
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0: Ja.
2: Weiß ich nicht. Machen wir weiter.
1: Ein Pokémon mit F.
2: Keine Ahnung. Weiter.
1: Ein Gegenstand auf Latein mit F.
2: Fast. Boah, bin ich schlecht. Ich hatte Latein-Leistungskurs.
1: Ich bin schockiert.
2: Ein Gegenstand.
1: Genau, Gegenstand auf Latein, Fenestra.
2: Oh, natürlich. Ich sehe es ja sogar hier, das Fenster.
0: Sebastian Klussmann, ne? Sonst der edelmütige Ritter bei Gefragt gejagt, der seinen Untertanen zu Fuße keine Chance lässt. Heute haben wir ihn mal kalt erwischt bei Energy am Morgen. Großartig. Könnt jetzt auch alles nochmal nachschauen bei energy.de auf unserem Instagram-Kanal oder auch auf Energy Berlin. Da seht ihr Sebastian Klussmann, wie er wirklich ins Schlingern gerät. Etwas, was man sonst ja nicht kennt von seiner ARD-Sendung Gefragt gejagt. Fand ich toll, sonst immer nur das Gewinnen gewohnt, hier aber derartig abgelost.

Warren haben wir jetzt hier bei Energy, der US-Amerikaner, dem man all seinen Erfolg gerade so derartig gönnt. Na, er hat es ja wirklich schwer gehabt. Vater früh verstorben, Mutter drogenabhängig, hat ihn rausgeworfen, ist dann auch verstorben, war auf der Straße und aus all dem ist diese Kraft entwachsen. Passenger, Alex Warren, immer die besten neuen Hits.

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1: Immer die besten neuen Hits. Hört euch hier bei Energy gleich mit Tyler für euch. Außerdem Miles Smith und Paul Monkey. Macht den Anfang.
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0: euer Feierabend hier bei Energy. Ich bin Julian, ich freue mich sehr, dass ihr mit dabei seid. Ich gebe es gerne zu, ich bin 31 Jahre alt. So, ich bin 95 geboren und ich mag das Alter. Ich weiß, dass ich jetzt nicht mehr ganz jung bin, aber es ist noch okay. Ne? Was ich aber manchmal vermisse, sind so erste Male. So auf der Tanzfläche stehen und Avicii hören. Zum allerersten Mal und sich denken, das ist ja die beste Musik der Welt. Ganz unironisch. Und für all diejenigen, denen es genauso geht, die sich manchmal da zurückbeamen wollen in die 2010er, für die haben wir jetzt Folgendes.
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0: Das war doch wirklich ein goldenes Jahrzehnt, die 2010er musikalisch gesehen, aber auch ich finde auch so. Und das kann man jetzt einfach musikalisch sich wieder ins Gedächtnis rufen. 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Oder auch nicht, einfach so genießen. 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

0: Immer die besten neuen Hits. Hat euch hier bei Energy. Montagnacht haben wir es. Ich hoffe, es geht euch gut. Gleich mit Felix Jähn. Außerdem Oliver Dean und Tiffany Aris macht jetzt den Anfang.
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Es ist sehr spät geworden hier bei Energy. Ich kann nicht fassen, dass in genau 4 Monaten Weihnachten schon wieder so gut wie vorbei sein wird. So, heute ist der 24. August. Es geht mir alles so schnell. Ich sag's, wie es ist. Felix Jähn haben wir jetzt mit Sirenen und immer die besten neuen Hits. 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

am Montag, den 24. August. Schon häufig gesagt heute in dieser Sendung, aber in 4 Monaten ist Weihnachten und ich weiß nicht, wie ich mich dazu fühlen soll. So, das Jahr, es geht viel zu schnell vorbei. Jetzt mit Alex Warren, für den es ein tolles 2026 bisher ist. Fever Dream und immer die besten neuen Hits.

Dass die Macher der Simpsons hellseherische Fähigkeiten haben, das ist bekannt. Aber jetzt könnte auch How I Met Your Mother nachziehen. Energy ist an bei euch an diesem Montagabend. Ich bin Julian, schön, dass ihr mit dabei seid. Roboter gegen Wrestler. Na, ist eine legendäre Folge von How I Met Your Mother, in der, für alle, die es nicht gesehen haben, vollkommen überraschend, Roboter gegen Wrestler kämpfen, also Mensch gegen Maschine. Und das gab es jetzt in China auch. Wettkämpfe, in denen sprintende Roboter auf einer Tatanbahn den Rekord von Usain Bolt gejagt haben. Also wieder Mensch gegen Maschine und die Maschine hat gewonnen. Der Roboter hat die Strecke auf zwei Bahnen in nur 9,39 Sekunden geschafft. Bolt damals in 9,58 Sekunden. Nur das mit dem Bremsen hat nicht so ganz geklappt. Nach 100 Metern musste der Roboter von so einer Mattenwand aufgehalten werden. So, Friedrich Merz hätte es gefreut. Da wurde noch der extra Meter gegangen und bis zum Umfallen gearbeitet.

Montagnacht hier bei Energy. Ich bin Julian, jetzt mit Ray Dalton, der mit seinen 35 auch schon wirklich drei musikalische Leben gelebt hat. Erst Gospelchor-Sänger, sehr erfolgreich, um die ganze Welt damit gereist. Dann hat er für Macklemore unter anderem geschrieben und seit gut 6 Jahren selbst mit seiner Solomusik erfolgreich. Go That High, deshalb jetzt von ihm mit immer den besten neuen Hits.

0: Immer die besten neuen Hits hier bei Energy. Gleich mit BTS für euch. Außerdem Glockenbach und Temper City macht den Anfang.
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0: dich da auch wirklich gut auskennst. Der Ort mit dem längsten Namen bei uns in Deutschland, der liegt nämlich in Baden-Württemberg. Fakt oder Fake?
1: Boah, also so auf die Schnelle fällt mir Poppenweiler ein.
0: Poppenweiler. Bei mir in Bayern gibt's Tittenkofen.
1: Das fast sogar noch länger. Vom Gefühl her.
0: Und no joke, der Nebenort heißt Petting.
1: Wirklich,
0: ja.
1: nee, komm, ich sag Fake.

0: Der Ort mit dem längsten Namen bei uns in Deutschland liegt in Baden-Württemberg. Du hast vollkommen recht, ist ein
1: Fake.
0: Der liegt im Norden, in Schleswig-Holstein. Da gibt es nämlich Helschener Heringsand Unterschar.
2: Ja, das können sie haben.
0: Helschener Heringsand Unterschar. Ein Dorf. Name, so ziemlich krass. Vor allem in diesem wortkargen Schleswig-Holstein passt da, finde ich, da gar nicht hin, der Ortsname. Nein. Aber du, wollen wir uns nicht beschweren, du hattest recht. Die Woche beginnen wir in einem Sieg, liebe Laura.
2: Ist das nicht
0: schön. Schauen wir mal, wo wir Freitag dann stehen. Danke dir.
2: Danke auch.

0: Immer die besten neuen Hits hier bei Energy. Gleich mit Oliver Heldens für euch. Außerdem Taylor Swift und Kamerad macht den Anfang.
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